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1: Der Eulenspiegelturm in Bernburg. Till Eulenspiegel lebte, so wird es zumindest in vielen Legenden und Geschichten behauptet, als umherstreifender Schalk im 14. Jahrhundert. Dabei kam er auch mehrfach in unsere Region, sei es nach Staswort, Eisleben oder auch Bernburg. Eulenspiegel ist eigentlich aber nicht als Narr herumgezogen. Tatsächlich war er seinen Mitmenschen an Geisteskraft, Durchblick und Witz überlegen. Eulenspiegels Streiche ergaben sich meist daraus, dass er eine bildliche Redewendung wörtlich nahm. Er verwendete dieses Wörtlichnehmen als ein Mittel, die Unzulänglichkeiten seiner Mitmenschen bloßzustellen und seinem Ärger über Missstände seiner Zeit Luft zu machen. Er hielt ihnen also wahrlich einen Spiegel vors Gesicht. Auf einer seiner Stationen war Till Eulenspiegel vom Grafen von Anhalt in Bernburg als Turmbläser angestellt worden und hatte ihn dabei gehörig auf den Arm genommen. Aber das ist schon wieder eine andere Geschichte. Der mächtige Rundturm des Bernburger Schlosses stammt aus dem 12. Jahrhundert. Mit seinen 3 Meter starken Mauern war der Bergfried ein letzter sicherer Rückzugsort der mittelalterlichen Burg. Aus 44 Metern Höhe bot sich dem Turmwächter ein weiter Blick, um nahende Feinde rechtzeitig ausmachen zu können. Seit Jahrhunderten ist der Eulenspiegelturm ein Wahrzeichen des Bernburger Landes. Als Zeichen der Beliebtheit des Helden im Bernburgischen wird der Bergfried jahrhundertelang bereits Eulenspiegelturm genannt. Seit dem 9. Juli 2004 ist Eulenspiegel in Form einer lebensgroßen Puppe wieder in seiner Turmkammer, in der er um 1325 eine kurze Zeit gelebt haben soll, zu besichtigen. Drückt der geneigte Besucher dort auf einen Knopf, erzählt Eulenspiegel den Besuchern freiwillig eine seiner Geschichten aus seiner Bernburger Zeit. Der Bergfried gehört als eine Station zu der Straße der Romanik. Er wird vom Museum Schloss Bernburg betreut und ist für Besucher zugänglich. Nutzen Sie die Gelegenheit bei Ihrem nächsten Ausflug doch einmal aus. Das war ein Bericht über den Eulenspiegelturm in Bernburg. Gesprochen von Franziska Lambrecht für Radio HBW.

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1: Neugattersleben. Neugattersleben ist eine Gemeinde im Salzlandkreis in Sachsen-Anhalt. Neugattersleben ist vor allem von der Landwirtschaft geprägt, aber auch kleinere zahlreiche Handwerksbetriebe hatten sich etabliert. Es entstanden verschiedene industrielle Unternehmen, zu nennen wären da zum Beispiel die Zuckerfabrik, die Steinbrüche, das Kalkwerk, die Kartoffelflockenfabrik, eine Rübenplantage, die Gefrier- und Konservenfabrik sowie der Aufschluss von Kiesgruben. Durch das Entstehen großindustrieller Komplexe in der Region siedelten sich auch Industriearbeiter in den Ortschaften an. Dadurch wurde die Sozialentwicklung verändert. Nach dem Zweiten Weltkrieg und zu DDR-Zeiten gab es in Neugattersleben verschiedene landwirtschaftliche Bildungseinrichtungen, wie die Fachschule für Landwirtschaft, die Polytechnische Oberschule und die Zuchtstation des VEG Saatzucht. Privates Handwerk und Gewerbe waren rückläufig. Erst nach der politischen Wende im Jahre 1989 erfolgten wieder zahlreiche neue Existenzgründungen und viele Firmen wurden privatisiert. Das war Wissenswertes über die Gemeinde Neugattersleben, gesprochen von Kislinde Schunke für Radio HBW.

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1: Das Museum Karlsberg in Mägdesprung. Von 1646 bis 1991 befand sich in Mägdesprung die Eisenhütte unter Mägdesprung und seit Anfang des 19. Jahrhunderts eine Maschinenfabrik der Eisenhütte. Nach der Abwicklung durch die Treuhand 1991 pachtete die Stadt Harzgerode zunächst die Maschinenfabrik mit dem Karlsberg von der Eigentümerfamilie Horn. Die Stadt Harzgerode sah vor, die Maschinenfabrik mit ihren darin befindlichen Maschinen und Ausrüstungen zur dauerhaften Nutzung für das öffentliche Gemeinwohl zu erhalten. Zum Bau der Anlage begannen erste denkmalspflegerische Maßnahmen. Im Gebäude des einstigen Karlswerkes aus dem Jahr 1860 befindet sich nun seit dem 9. September 2002 das Museum Karlsberg. Betreut wird es vom Kultur- und Heimatverein Harzgerode und von der Stadtinformation von Harzgerode. Außerdem gibt es in Mägdesprung noch den Eisenhüttenverein Mägdesprung Karl Bischof e.V. Die Stadt Harzgerode nahm im Jahr 2010 ihr Vorkaufsrecht wahr und erwarb das Museum mit den darin befindlichen Ausstellungsstücken und das Umfeld mit der alten Schmiede. Der bereits zu DDR-Zeiten beginnende Verfall der Industrieanlagen stellt aber alle Beteiligten vor eine große Herausforderung. Besonders in Zeiten knapper Kassen. Und wenn Sie einmal sehen wollen, wie früher von Hand geschmiedet wurde, dann sind Sie im Karlswerk von Mägdesprung genau an der richtigen Adresse. Beim Schein des Schmiedefeuers erklingen die Hammerschläge, um das heiße Metall zu formen, fast so wie einst bei Wieland dem Schmied. Da der aber vielleicht schon tot oder auch nur eine Legende ist, erhalten Sie von einem lebendigen Schmied aus der Jetztzeit beim Schauschmieden nach alter Handwerksart Auskünfte rund um diese traditionelle Handwerkstechnik. Dies war ein Bericht über Ausflugsmöglichkeiten der Region, heute das Museum Karlsberg in Mägdesprung, von Radio HBW, gesprochen von Jörg Buschmann.

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2: 3 Uhr.
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4: In der Nacht ist es etwas bewölkt und die Tiefstwerte liegen bei 18 Grad. Heute ist der Himmel dicht bewölkt und es gibt zeitweise etwas Regen und möglicherweise auch Gewitter. Die Höchstwerte liegen bei 26 Grad. Heute Abend ist es überwiegend bewölkt, aber es bleibt trocken. Die Temperaturen sinken auf 20 Grad ab. Der weitere Trend. In den kommenden Tagen wechseln sich Sonne und Wolken ab. Vereinzelt kann es regnen und auch etwas windig werden. Die Höchstwerte liegen bei etwa 25 Grad. Eine angenehme Nacht wünscht Ihnen Vanessa Heinl.
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1: Die Margaretenkirche in Aschersleben. Gegenüber dem Zollhaus an der südlichen Seite des Berges an der Eine, eigentlich ein Hügelchen, liegt in der Ascherslebener Neustadt die Margaretenkirche. Sie ist etwa um 1100 erbaut worden. Urkundlich wird sie 1303 erstmalig erwähnt. Den Namen erhielt sie vermutlich nach der Äbtissin Margarete, die im 14. Jahrhundert dem Nonnenkloster vorstand. Im Jahre 1410 wurde die Kirche bei einem Brand teilweise zerstört und erst 1586 durch den Rat wieder umfassend aufgebaut. Im März 1587 setzte man den Taufstein. Im Mai wurde der Kessel dafür angefertigt. Schließlich wurde am 24. August die erste Predigt in der Margaretenkirche gehalten. Seit 1587 flossen der Kirche Geldstiftungen zu. 1620 wurde der Kirche eine Orgel geschenkt. Von 1715 bis 1717 musste die Kirche umgebaut werden. In diesem Zustand ist sie bis heute erhalten. Die Kirche ist ein einschiffiger, mit flachrunder Bretterdecke überwölbter Bau mit geradem Chorabschluss und einem Turm in der Nordwestecke. Durch die Nähe der Eine kam es immer wieder zu Überschwemmungen. So kam es auch im Jahre 1761 zu einer großen Überschwemmung und daraufhin predigte der damalige Pastor Temme zum Thema »Große Wasserfluten als Zeichen der göttlichen Herrlichkeit«. Auch sind die Hochwasser der Jahre 1947 und 1994 allen noch in Erinnerung geblieben. Der Platz an der Margaretenkirche hieß bis zum 18. Jahrhundert allgemein Neustädter Kirchhof. Erst im Jahre 1875 erhielt er die offizielle Bezeichnung an der Margaretenkirche. Dies war ein Beitrag über die Margaretenkirche in Aschersleben für Radio HBW, gesprochen von Jörg Buschmann.

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1: Über historische Gebäude der Stadt Barbie. Die Marienkirche. Anfang des 13. Jahrhunderts erbaute Baumeister Gunthard die St. Marienkirche, auch Kirche unserer lieben Frauen genannt. Sie ist frühgotischen Ursprungs und unterschied sich in ihrer äußeren Gestalt ursprünglich nur wenig von der St. Johanneskirche. Die St. Marienkirche war als Langhaus gebaut mit einer Länge von 42,50 Metern und einer Breite von 9,70 Metern. Der Turm der Kirche hat eine Höhe von 47 Metern und gilt als Wahrzeichen der Stadt. 50 Jahre nach seiner Fertigstellung stürzte der Turm ein, wurde aber dank des Grafen Wolfgang I., der für die finanziellen Mittel sorgte, wieder aufgebaut. Unter der Regentschaft von Herzog Heinrich von Sachsen erfolgten 100 Jahre später Erweiterungsbauten an der Kirche. Das einschiffige Langhaus erhielt seitliche Anbauten, zu denen sich das Mittelschiff mit drei Spitzbogenarkaden öffnet. Im Inneren befindet sich eine flache, mit Ornamenten bemalte Holzdecke. Die Orgel steht auf einer schmuckvollen Empore und ist über die gesamte Breite des Mittelschiffs hin zu bewundern. Mehrere Grabsteine und ein barocker Altar sowie ein sechseckiger spätgotischer Taufstein gehören zur weiteren Ausstattung der Kirche. Sie hörten Wissenswertes über die Marienkirche der Stadt Barbie, gesprochen von Eileen Buck.

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1: Die Wunderblume im Selgtal. Zu jener Zeit, als im Lande das Grafengeschlecht der Falkensteiner herrschte, lebte im Selgetal ein Mädchen namens Maria mit ihrem Vater in einer halb verfallenen Hütte. Beide lebten von dem, was Wald, Wiesen und auch ihre Ziegen hergaben. Maria war ein gutes und fleißiges Mädchen und außerdem von lieblicher Schönheit. Die Grafen und ihre Knechte waren wilde Gesellen, die vor Raub und Plünderung nicht zurückschreckten. Mit allen Mitteln trieben sie auch vom Volk Steuern ein. Wer nicht zahlen konnte, landete schnell im Schuldturm der Burg. Eines Tages ritt Graf Bodo, der jüngste der Falkensteiner, durch seine Wälder. Plötzlich erblickte er ein bildschönes Mädchen beim Beerensammeln. Ihre Anmut ließ in ihm einen Entschluss reifen, die fremde Schöne auf seine Burg zu entführen. Aber Maria hatte den Grafen gesehen und wohl im Gefühl, dass er nichts Gutes im Sinn hatte. So schnell sie ihre Füße trugen, rannte sie davon. Aber der Graf konnte ihr folgen und sehen, dass sie in einer kleinen Hütte verschwand. Am folgenden Tag ritt er zu der Hütte, rief den Hausherrn und befahl ihm, seine Tochter zu holen. Der Vater fragte höflich nach dem Wünschen des Herrn Grafen.
2: Ihr habt eure Steuern nicht gezahlt,
1: sagte der und lachte dabei höhnisch.
3: Ihr müsst zahlen, 5 Taler. Könnt ihr es nicht, so hole ich eure Tochter auf die Burg. Da kann sie mir dann dienen. Ich komme morgen wieder und hole das Geld oder deine Tochter,
1: sprach's, gab dem Pferd die Sporen und sprengte davon. Der Vater fluchte ihm hinterher. Aber woher sollen wir das Geld nehmen? Fragte er seine Tochter. Maria beruhigte den Vater. Sie würde dem Grafen niemals folgen. Sie wolle nun in den Wald gehen. Vielleicht fiel ihr dort etwas ein. Maria lief zu ihrer Lieblingswiese, die am Ende eines großen, schroffen Felsens lag. Traurigen Sinnes ließ sie sich an einem Quell nieder, der an dem Felsen entsprang. Wer sollte ihnen helfen und Geld geben? Maria saß da, ihre Augen füllten sich mit Tränen und diese tropften auf die Wiese. Eine von den Tränen fiel auf eine große Wiesenblume. Kaum hatte die Träne die Blüte berührt, begann diese in den schönsten Farben zu leuchten. Welch ein Wunder, so etwas Schönes hatte Maria noch nie zuvor gesehen. Instinktiv griff ihre Hand nach der Blume und schon hatte sie die Blüte abgepflückt. Da spürte sie ein Ziehen und Zerren in ihrer Hand und in ihrem Arm. Die Blume wollte ihr einen Weg weisen und sie folgte bereitwillig und schritt direkt auf einen Felsen zu. Dort angekommen, neigte die Blume ihr Köpfchen und berührte den Felsen. Und siehe da, er öffnete sich und gab eine mächtige Höhle frei. Das Mädchen war starr vor Schreck. Die Blume glitt ihr aus der Hand und fiel zu Boden. Maria wollte sie wieder aufheben. Da sah sie, dass der Boden mit Gold bedeckt war. Schnell nahm sie ihr Tuch von den Schultern und füllte es, nahm die Blume und verließ die Höhle. Nach einigen Schritten drehte sie sich nochmals um, aber der Felsen war wieder geschlossen. Wie im Traum wandelte sie nach Hause. Wie angekündigt, kam am nächsten Tag der Graf entschlossen, das Mädchen mit

sich zu nehmen und sei es mit Gewalt. Aber wie erschrak er, als Maria aus der Hütte trat und ihm das verlangte Geld reichte. Schnell aber hatte er sich gefangen und wurde zornig. Das Geld wollte er nicht. Er wollte ja das Mädchen. Mit festem Griff zog er Maria auf sein Pferd. Die hielt ihm die Wunderblume entgegen. Im gleichen Augenblick verwandelte sich die Blüte in einen gleißenden Feuerschwall. Der Graf fasste sich schreiend an die Augen. Aber keiner konnte ihm mehr helfen. Die Wunderblume hatte ihm das Augenlicht genommen. Das Pferd kannte den Weg und brachte den blinden Grafen zurück zur Burg. Am Zaumzeug hing noch Marias Tuch, darin das ganze Gold. Maria wollte es nicht in der Hütte behalten, sie meinte, das Gold bringt Unglück. Die Wunderblume aber pflanzte sie in ihr kleines Gärtchen und hegte und pflegte sie mit viel Liebe, sodass sie jedes Jahr wieder blühte. Sie hörten die Sage Die Wunderblume im Selketal, gesprochen von Gerda Karl für Radio HBW

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3: 4 Uhr.
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5: In der Nacht ist es etwas bewölkt und die Tiefstwerte liegen bei 18 Grad. Heute ist der Himmel dicht bewölkt und es gibt zeitweise etwas Regen und möglicherweise auch Gewitter. Die Höchstwerte liegen bei 26 Grad. Heute Abend ist es überwiegend bewölkt, aber es bleibt trocken. Die Temperaturen sinken auf 20 Grad ab. Der weitere Trend. In den kommenden Tagen wechseln sich Sonne und Wolken ab. Vereinzelt kann es regnen und auch etwas windig werden. Die Höchstwerte liegen bei etwa 25 Grad. Eine angenehme Nacht wünscht Ihnen Vanessa Heinl.
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1: Der Bergsee Güntersberge. Es ist einer der ursprünglichsten und naturbelassensten Teiche des Hoch- und Unterharzes. Denn mit seinen ca. 12 Hektar Wasserfläche ist er doch eher ein Bergteich als ein Bergsee. Aber machen wir dem Güntersberger Bergsee seinen Namen nicht streitig, denn Größe ist nicht alles und nicht jeder, der König heißt, ist auch einer. Dieser Naturteich ist eingebettet in das Tal der Oberen Selke und wird auch durch diese sowie den Katzul gespeist. Der Bergsee ist von Wäldern umgeben, die dafür sorgen, dass er selbst in der größten Hitze noch sehr kühl dasteht. Die Wasserqualität ist hervorragend. Da macht es Freude, im Sommer zu baden, denn der Bergsee wird dann als Waldbad genutzt. Im Bereich des Waldbades gewährleisten während der Badesaison Rettungsschwimmer die Sicherheit der Badegäste. Es ist eine schöne Liegewiese vorhanden, der Strand ist jedoch etwas steinig. Eine Rutsche sowie ein Spielplatz sorgen für Unterhaltung und Spaß bei den Kleinen. In unmittelbarer Nähe zum Waldbad befindet sich eine Gaststätte mit Café und Außenterrasse. Dort kann man auch Tret- und Ruderboote ausleihen. Das ist besonders im Hochsommer ein Geheimtipp, denn der Bergsee ist groß genug, um einen einsamen Ankerplatz in schattigen Gefilden zu finden. Für Petri-Jünger sind in der Gaststätte auch Angelgenehmigungen zu erwerben. Der Bergsee ist verkehrstechnisch sehr gut angebunden, denn die Landstraße von Güntersberge nach Stiege führt am gesamten Nordufer des Bergsees entlang. Das Südufer hat einen Weg, sodass fast alle Gewässerbereiche sehr gut zu erreichen sind. Ein direkter Parkplatz am See ist auch vorhanden. Aber der Bergsee hat insbesondere für Eisenbahn- und Fotoliebhaber noch ein besonderes Bonbon zu bieten, denn die Selketalbahn schnauft direkt am gesamten Südufer des Sees entlang. Und ein wirklich einmaliges Foto ist zu schießen, das richtige Wetter und die richtige Fahrplanzeit vorausgesetzt, wenn man den Kohl oder den Martinsberg im Hinterland des Südufers besteigt. Beide Berge liegen ca. 100 Meter höher als der Bergsee. Es bietet sich ein grandioses Panorama mit Blick auf Güntersberge, den Bergsee und die vorbeifahrende, dampfende Schmalspurbahn. Über den Bergsee in Güntersberge berichtete Gerda Karl für Radio HBW.

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1: Die Otto-Straße in Aschersleben. Die Otto-Straße in Aschersleben gehört, na sagen wir mal, zu den jüngeren Straßen der Stadt, zumindest gemessen am Alter der ältesten Stadt Sachsen-Anhalts. Was sind da schon etwa 25 Jahre im Verhältnis zu mehr als 1250 Jahren Stadtgeschichte? Kennt man die umliegenden Straßennamen im Gewerbegebiet Küstnerstraße, wird man auf die Frage nach der Herkunft des Straßennamens schnell auf die richtige Antwort kommen. Nicht einer der berühmten Ottos, die die Gegend zum Zentrum Deutschlands machten und deutsche Könige waren, sondern ein Otto aus dem 19. Jahrhundert ist der Namensgeber dieser Straße. Die Rede ist von dem deutschen Ingenieur und Erfinder Nikolaus August Otto. Ohne ihn gäbe es den Ottomotor wohl nicht und das wäre in Anbetracht unserer Vorliebe für das eigene Auto kaum vorstellbar, auch wenn es durchaus natürlich auch dieselbetriebene Autos gibt. Aber die Geschichte um dessen Erfinder Rudolf Diesel ist im Zusammenhang mit Aschersleben Straßennamen schon wieder eine andere Geschichte. Die Ottostraße liegt im Gewerbegebiet Güstnerstraße ortsauswärts auf der linken Seite und wird im Südwesten von der Herzstraße und im Nordosten von besagter Dieselstraße begrenzt. Bleibt noch abschließend zum Alter eine genaue Zeitangabe zu machen. Ihren Namen erhielt die Ottostraße mit dem Beschluss des Stadtrats am 11. Mai 1993. Sie sehen eine noch recht junge Straße Aschers-Lebens. Das war ein kurzer Bericht über die Ottostraße in Aschersleben und heute vorgestellt von Gerda Karl für Radio HBW.

1891 Stadtrat. Er starb am 24. April 1909. Besonders bei den Armen war er sehr beliebt. Konnte er als Stadtrat nicht mehr helfen, tat er dies privat. Am 16. Januar 1982 wurde die Kurzstraße in Walter-Kassner-Straße umbenannt. Walter Kassner wurde am 6. Juni 1884 in Prenzlau geboren. Er war Mitglied der SPD, später der KPD. In den Jahren 1935 bis 1945 wurde er inhaftiert. Von Kriegsende bis 1950 amtierte er als Bürgermeister von Magdeburg. Am 17. November 1970 starb er. Auf Beschluss der Stadtverordneten wurde 1991 die Walter-Kassner-Straße wieder in Kurzstraße umbenannt. Das war Wissenswertes über die Kurzstraße, gesprochen von Dieter Karey für Radio HBW. 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
2: Heute ist es überwiegend stark bewölkt und vereinzelt kann es Regenschauer oder auch Gewitter geben. Die Höchstwerte liegen bei etwa 26 Grad. Heute Abend bleibt es aber trocken, jedoch ist der Himmel weiterhin dicht bewölkt. Die Temperaturen sinken auf 20 Grad ab. Am Samstag gibt es einen Mix aus Sonne und Wolken. Zeitweise kann es etwas regnen und mit Wind ist auch zu rechnen. Das Thermometer zeigt maximal 24 Grad an. Der weitere Trend. In den kommenden Tagen gibt es weiterhin eine Mischung aus Sonne und Wolken. Vereinzelt ist mit Regen und auch etwas Wind zu rechnen. Die Höchstwerte liegen bei 25 Grad. Einen schönen Tag wünscht Ihnen Vanessa Heinel.
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1: Die Wehmer von 1930 bis 1945. Das Unternehmen geriet 1929-30 im Strudel der Weltwirtschaftskrise auch in eine finanzielle Schieflage. Die Stadt Aschersleben sprang mit einer Bürgschaft in Höhe von 300.000 Reichsmark ein. Das reichte aber noch nicht und so wurde noch eine Dollaranleihe in Höhe von 400.000 Reichsmark aufgenommen. Zu diesem Zeitpunkt kamen Gespräche zwischen der Sowjetunion und dem Unternehmen in Gang. Im Ergebnis sprang ein 5-Jahres-Vertrag über die Lieferung von 169 Maschinen heraus. Das half der Wehmer über das Gröbste hinweg, sodass auch weitere Entwicklungen möglich wurden. Im Jahre 1931 wird daraufhin das Fabrikationsprogramm der Firma Dr. Rudolf Schönherr aus Chemnitz übernommen. Die Werkzeugmaschinenfabrik kann dadurch ihr Produktionssortiment deutlich erweitern. Verschiedene Schleifmaschinentypen werden von den Chemnitzern übernommen und weiterentwickelt. Eine Anfang der 20er Jahre in Chemnitz entwickelte Flachschleifmaschine wurde weiterentwickelt und ging in Produktion. Diese Maschine ersetzte das manuelle Schaben durch Schleifen. Sie brachte den Durchbruch in der bisherigen Technologie bei der Bearbeitung von Führungsbahnen. Die Firma Billetter war mit diesem Erzeugnis lange Zeit der Alleinhersteller in der Welt. Jahrzehntelang ist dieser Maschinentyp ein wichtiger Bestandteil der Produktion der Wehmer. Weltweit werden die Maschinen verkauft. Fast zeitgleich wird mit einer amerikanischen Firma aus Wisconsin eine Vereinbarung über die technische und technologische Zusammenarbeit getroffen. 1932 wird die erste Großhobelmaschine hergestellt. Die Hobelbreite beträgt 4250 mm. Ab 1934-35 stieg die Inlandsnachfrage und es konnte dadurch die Dollaranleihe zurückgezahlt werden. Hans und Georg Billetter holten die Firma, die als Aktiengesellschaft aufgebaut wurde, wieder in Familienbesitz zurück. Diesmal wurde es eine offene Handelsgesellschaft. In Zusammenarbeit mit der Firma Böhringer in Göppingen entwickelte man eine neue Hobel-Maschinenreihe. Die Konstruktion dieser neuen Typenreihe zeichnet sich dadurch aus, dass sie technologisch besonders gut durchdacht war und damit sehr wirtschaftlich gefertigt werden konnte. Vor allem in den Jahren 1939 bis 1945 ist dies das Haupterzeugnis. Auch eine Reihe von Sondermaschinen und Flachschleifmaschinen wurde gefertigt. Im Jahre 1936 übernimmt die Firma dann auch Rüstungsaufträge. Der Betriebsteil in der Heinrichstraße wird speziell für die Fertigung von Panzerabwehrkanonen eingerichtet. Gegen Ende des Zweiten Weltkrieges werden außerdem noch Sturmgewehre hergestellt. Aber die Produktion von Werkzeugmaschinen lief während des Krieges weiter und wurde sogar noch beträchtlich gesteigert. Die Belegschaft wuchs auf 1184 Mitarbeiter an. Unter den Arbeitern waren 185 ausländische Zwangsarbeiter und Kriegsgefangene. Im April 1945 marschierten dann amerikanische Truppen in Aschersleben ein. Zwar war damit für die Stadt und die Wehmer der Krieg zu Ende, aber damit kam das Betriebsgeschehen auch erst einmal zum Erliegen. Über die Wehmer in Aschersleben von 1930 bis 1945 berichtete Gerda Karl für Radio

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1: Nur selten gibt es heute etwas Sonne. Zunächst ist es noch trocken. Zum Nachmittag bilden sich Schauer und Gewitter, örtlich auch kräftiger. Am Abend ist dann alles durch und es lockert auf bei etwas kühleren 25 Grad. Der Sonnabend ist zum Teil sonnig, aber es ziehen auch größere Wolken durch, die mal einen Schauer dabei haben. Die Temperaturen sind mit 25 Grad ganz angenehm. Der weitere Trend, der Sonntag ist ähnlich bei Sonne und Wolken. Der Montag bringt zeitweise Regen und vom Dienstag an ist es überwiegend trocken bei 23 Grad. Einen angenehmen Tag wünscht Ihnen Steffen Erfurt.

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1: Die eigene Scholle, eine Straße in Staßfurt. Fährt man in Staßfurt die Hohenerxlebener Straße stadtauswärts, dann erreicht man kurz bevor die Besiedlung endet, rechter Hand die Straße mit dem etwas eigenwilligen Namen Eigene Scholle. Mit dem Junkerswohnungsbau Anfang der 1930er Jahre entstand diese Straße. Der Begriff Scholle ist hier weder dem Namen eines Fischs entlehnt, noch hat er etwas mit einer Eisscholle zu tun. In der Landwirtschaft steht dieser Begriff für das eigene Stück Boden oder Land. Der Begriff wird auch veraltet als Metapher für den Begriff der Heimat gebraucht. Auf diese Straße umgesetzt, ergibt sich die Herkunft des Straßennamens aus den eigenen Wohnhäusern innerhalb des Siedlungsbaus. Man hatte quasi seine eigenen vier Wände auf seiner eigenen Scholle. Von 1975 bis 1991 hieß diese Straße Dr. Allende-Straße, benannt nach dem ermordeten Staatspräsidenten von Chile, Dr. Salvador Allende. Er lebte vom 26. Juli 1908 bis zum 11. September 1973. Seit 1991 heißt die Straße wieder Eigene Scholle. Dies waren Straßennamen und ihre Herkunft. Heute die Eigene Scholle, eine Straße von Staßfurt. Gesprochen von Jörg Buschmann für Radio HBW.

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1: 6 Uhr.
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2: Heute ist es überwiegend stark bewölkt und vereinzelt kann es Regenschauer oder auch Gewitter geben. Die Höchstwerte liegen bei etwa 26 Grad. Heute Abend bleibt es aber trocken, jedoch ist der Himmel weiterhin dicht bewölkt. Die Temperaturen sinken auf 20 Grad ab. Am Samstag gibt es einen Mix aus Sonne und Wolken. Zeitweise kann es etwas regnen und mit Wind ist auch zu rechnen. Das Thermometer zeigt maximal 24 Grad an. Der weitere Trend. In den kommenden Tagen gibt es weiterhin eine Mischung aus Sonne und Wolken. Vereinzelt ist mit Regen und auch etwas Wind zu rechnen. Die Höchstwerte liegen bei 25 Grad. Einen schönen Tag wünscht Ihnen Vanessa Heinel.
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1: Das Judentum in Aschersleben. Verfolgung, Vertreibung, Vernichtung. Auch in unserer Region war das Schicksal jüdischer Bürgerinnen und Bürger davon geprägt. Bereits seit dem Jahr 1364 gab es jüdische Bürger in Aschersleben. So wurden aber bereits im Jahr 1494 auf Befehl des Halberstädter Bischofs die in Aschersleben ansässigen Juden vertrieben. Erst knapp 300 Jahre später bildete sich langsam wieder eine kleine jüdische Gemeinde in Aschersleben. Alle wohnten außerhalb der Stadtmauern, in dem heutigen Jüdendorf, und dort entstand auch die Synagoge. 1852 wurde die Synagoge in der Nähe des Stumpfen Turms bzw. der Malzmühle errichtet und in der Pogromnacht am 9. November 1938 zerstört. Von den 106 Juden, die hier 1933 lebten, wurden 27 zur Auswanderung gedrängt und 26 deportiert und ermordet. Seitdem gibt es keine praktizierende Gemeinde mehr. Es existiert aber noch der 1877 angelegte jüdische Friedhof mit 80 Grabsteinen. Einst stand hier eine Aussegnungshalle, die ebenfalls von den Nationalsozialisten zerstört wurde. Das Wohnhaus des Vorbeters und Lehrers der jüdischen Gemeinde, das gleichzeitig mit der Synagoge 1852 errichtet wurde, ist erhalten. Gesprochen für Radio HBW von Yvonne Mehnert.

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1: Nur selten gibt es heute etwas Sonne. Zunächst ist es noch trocken. Zum Nachmittag bilden sich Schauer und Gewitter, örtlich auch kräftiger. Am Abend ist dann alles durch und es lockert auf bei etwas kühleren 25 Grad. Der Sonnabend ist zum Teil sonnig, aber es ziehen auch größere Wolken durch, die mal einen Schauer dabei haben. Die Temperaturen sind mit 25 Grad ganz angenehm. Der weitere Trend, der Sonntag ist ähnlich bei Sonne und Wolken. Der Montag bringt zeitweise Regen. Und vom Dienstag an ist es überwiegend trocken bei 23 Grad. Einen angenehmen Tag wünscht Ihnen Steffen Erfurt.

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1: Westdorf. Der Ort Westdorf ist eine Gemeinde am westlichen Rand des Salzlandkreises und liegt im idyllischen Einetal südlich der Stadt Aschersleben. In einer Schenkungsurkunde wurde Westdorf erstmals im Jahr 964 urkundlich erwähnt. Die Kirche St. Georg mit dem spätgotischen Schnitzaltar aus dem 15. Jahrhundert und das ehemalige Rittergut sind die ältesten Gebäude des Ortes. Besonders die Freunde des Pferdesports wissen Westdorf zu schätzen. Ein Gestüt mit Reithalle und der 2895 Quadratmeter große Reitplatz schaffen genau die richtige Atmosphäre und die Bedingungen zum Betreiben dieser Sportart. Durch das Einetal und durch Westdorf führt auch ein beliebter Radwanderweg, der von Aschersleben kommend über Welpsleben und Hakerode zur Burg Arnstein führt. Ein Beitrag für Radio HBW, gesprochen von Julia Blisse.

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1: 7 Uhr.
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3: Heute ist es überwiegend stark bewölkt und vereinzelt kann es Regenschauer oder auch Gewitter geben. Die Höchstwerte liegen bei etwa 26 Grad. Heute Abend bleibt es aber trocken, jedoch ist der Himmel weiterhin dicht bewölkt. Die Temperaturen sinken auf 20 Grad ab. Am Samstag gibt es einen Mix aus Sonne und Wolken. Zeitweise kann es etwas regnen und mit Wind ist auch zu rechnen. Das Thermometer zeigt maximal 24 Grad an. Der weitere Trend. In den kommenden Tagen gibt es weiterhin eine Mischung aus Sonne und Wolken. Vereinzelt ist mit Regen und auch etwas Wind zu rechnen. Die Höchstwerte liegen bei 25 Grad. Einen schönen Tag wünscht Ihnen Vanessa Heinel.
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0: Es ist schonungslose Kritik, die vielleicht ja sogar berechtigt ist. Es ist nicht geschönt und durch die Blumen gesprochen, sondern eher ohne Rücksicht auf Verluste. Unternehmen oder auch Selbstständige können sich in sozialen Netzwerken wie Facebook, Xing und Co. manchmal einiges anhören. Wenn ein bisschen mehr Raum dazwischen ist, verliert das berühmte Blatt vor dem Mund schon mal an Bedeutung. Und der Kunde sagt, was er denkt, so wie er es denkt. Aber wie sollte man als Unternehmen mit dieser Form von Kritik umgehen? Lässt man eine Unterhaltung entstehen, die vielleicht auch jeder andere sehen kann? Und muss man wirklich jedem antworten? Diese Fragen klären wir jetzt mit Ulrike Dolle vom ADM-Institut. Sie ist Business Coach unter anderem auch für den Bereich Social Media. Frau Dolle, für viele Unternehmen und Selbstständige ist es ja mittlerweile Pflicht, die Social-Media-Kanäle zu nutzen. Was sind da die Dinge, die man beachten sollte?
1: Also es gibt auf allen Social-Media-Kanälen die Möglichkeit, den Kunden mit ins Gespräch einzubinden. Ich empfehle, den Kanal auf jeden Fall immer aufzuhalten und mit dem Kunden oder mit der Rückmeldung mitgehen und dann auch signalisieren, hey, ich habe das gesehen. Wir reagieren prompt darauf, wie gut, dass ihr uns das gesagt habt.
0: Schonungslose Kritik ist möglich. Solange es nicht Beleidigungen sind, sollte man darauf ja auch reagieren, oder?
1: Grundsätzlich ist erstmal zu sagen, jede Kritik, egal ob es positive oder negative Rückmeldung ist, ist erstmal gut. Immer wertschätzen, sich bedanken, toll, dass du da bist, toll, dass du dir die Zeit nimmst. Denn heutzutage ist ja die Bindung an das Unternehmen das Entscheidende.
0: Wenn man dieses Feld bespielt, sollte man doch vermutlich auch professionell damit umgehen. Auf eine Antwort sollte der Kunde keine 14 Tage warten müssen, oder?
1: Es gibt, dadurch, dass das neu ist in den Unternehmen, natürlich erstmal so ein großes Ausprobieren. Wer ist denn eigentlich gut geeignet, mit diesen neuen Kanälen vielleicht auch virtuos umzugehen? Da müssen Mitarbeiter erstmal überhaupt entdeckt werden im Unternehmen und man muss ihnen auch eine Ad-hoc-Entscheidungsmöglichkeit geben, also dass sie auch spontan und schnell auf Rückmeldungen reagieren können.
0: Kennen Sie Beispiele, wo Unternehmen das richtig gut machen?
1: Ich weiß nicht, ob Sie sich am Anfang des Jahres an dieses Beispiel der Deutschen Bahn erinnern. Und zwar hat da die Franzi der Deutschen Bahn einen Brief geschrieben, dass sie jetzt ihre Liebe kündigt. Und dass sie sagt, auch bei der klirrenden Kälte musste ich auf dich warten und ich kann also zu dieser Liebe irgendwann nicht mehr stehen. Und da hat eben die Deutsche Bahn ganz brillant reagiert und hat gesagt, auf gleichem Liebesbriefniveau, hallo meine liebste Franzi, es tut mir wirklich so leid, dass ich dich enttäuscht habe. Und das ist natürlich, wenn das Mitarbeiter können, schon eine ganz, ganz tolle Geschichte.
0: Vielen Dank, Frau Dolle. Mandy Politz, Radio HBW.

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1: Nur selten gibt es heute etwas Sonne. Zunächst ist es noch trocken. Zum Nachmittag bilden sich Schauer und Gewitter, örtlich auch kräftiger. Am Abend ist dann alles durch und es lockert auf bei etwas kühleren 25 Grad. Der Sonnabend ist zum Teil sonnig, aber es ziehen auch größere Wolken durch, die mal einen Schauer dabei haben. Die Temperaturen sind mit 25 Grad ganz angenehm. Der weitere Trend, der Sonntag ist ähnlich bei Sonne und Wolken. Der Montag bringt zeitweise Regen. Und vom Dienstag an ist es überwiegend trocken bei 23 Grad. Einen angenehmen Tag wünscht Ihnen Steffen Erfurt.

Wir starten in Hohenerksleben mit Abba & More. Lucia Keller und Freya Kruse bringen zeitlose Klassiker in ihren eigenen Interpretationen auf die Bühne. Neben Abba stehen auch Elton John, Michael Jackson und auch die Bee Gees auf dem Programm. Ein Abend voller Welthits, heute um 18.30 Uhr im Innenhof des Schlosses in Hohenerksleben. Und musikalisch geht's weiter beim Musical Dinner in Aschersleben. Die Villa Westerberge verwandelt sich in eine Bühne für weltbekannte Melodien. Dieses Mal präsentieren die professionellen Interpreten des Leipziger Sonne Entertainment Kommandos die großen Klassiker in einem jungen und dynamischen Gala-Format. Genannt seien hier Musicals wie Evita, Phantom der Oper oder My Fair Lady. Ein Abend für Auge, Ohr, Leib und Magen. Heute um 19 Uhr in der Villa Westerberge in Aschersleben. Karussell geht auf Jubiläumstour. 1976 gegründet von Wolf Rüdiger Raschke und Reinhard Huth, zeichnet sich Karussell durch musikalische und textliche Tiefgründigkeit aus. In den 50 Jahren Bandgeschichte wechselte immer mal die Besetzung, blieb aber unverwechselbar und eigenständig. Karussell ist auf Jubiläumstour, die auch in Aschersleben vorbeiführt. Sie kommen mit faszinierender Lichtshow, modernem Sound und Autogrammstunde in die Stephanikirche, heute um 19 Uhr. In Pömmelte können Sie bei einer besonderen Abendführung dabei sein. Wenn das Tageslicht schwindet, erwacht die mystische Wirkung des Ringheiligtums. Es erscheint zur blauen Stunde besonders geheimnisvoll. Die speziellen Abendführungen gibt es noch dreimal in diesem Jahr. Heute am 26. September und 24. Oktober. Heute beginnt sie 19.30 Uhr. In Hohenerksleben wird ein Malseminar mit dem Thema

0: Flug in Aktion erleben. Schauen Sie sich das mal an. Morgen ab 10 Uhr auf dem Gelände des Internationalen Pflanzenbauzentrums in Bernburg-Strenzfeld. Mit humorvollen Erzählungen werden der Alltag und die Geschichte des historischen Aschers-Lebens während einer Stadtführung wieder lebendig. Schmunzler und Lacher sind garantiert. Treffpunkt für die Stadtführung ist am Sonntag um 10.30 Uhr die Touristinfo Aschersleben. Und zu guter Letzt findet in Hettstedt der Tag der Diakonie statt. Zu diesem Anlass trifft sich die Gemeindediakonie. Das Motto der Zusammenkunft lautet von Mensch zu Mensch. Die Gruppen der Gemeinde berichten über ihre Tätigkeiten bei Kaffee und Kuchen. Jeder ist eingeladen und der Eintritt ist frei. Die Veranstaltung beginnt mit einem Open-Air-Gottesdienst am Sonntag um 14 Uhr im Pfarrgarten Hettstedt. Und das waren sie auch schon wieder, die Freizeittipps am Freitag. Im Studio für Sie war Vanessa Heinl.
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2: Heute ist es überwiegend stark bewölkt und vereinzelt kann es Regenschauer oder auch Gewitter geben. Die Höchstwerte liegen bei etwa 26 Grad. Heute Abend bleibt es aber trocken, jedoch ist der Himmel weiterhin dicht bewölkt. Die Temperaturen sinken auf 20 Grad ab. Am Samstag gibt es einen Mix aus Sonne und Wolken. Zeitweise kann es etwas regnen und mit Wind ist auch zu rechnen. Das Thermometer zeigt maximal 24 Grad an. Der weitere Trend. In den kommenden Tagen gibt es weiterhin eine Mischung aus Sonne und Wolken. Vereinzelt ist mit Regen und auch etwas Wind zu rechnen. Die Höchstwerte liegen bei 25 Grad. Einen schönen Tag wünscht Ihnen Vanessa Heinel.
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1: Der Ort Ermsleben. Ermsleben ist mittlerweile der Kern der heutigen Stadt Falkenstein-Harz. Die an den Ufern der Selke gelegene Stadt am Nordostrand des Harzes ist nur wenige Kilometer westlich von Aschersleben entfernt. Ermsleben wurde zwar im Jahre 1045 als Ahne Grimeslebo erstmals urkundlich erwähnt, ist aber sicherlich noch um einiges älter. Mangels entsprechender Urkunden lässt sich das aber nicht mehr belegen. Die Gründung von Ermsleben in dem Zeitraum zwischen 400 und 500 geht auf den Stamm der Warnen zurück. Die Ortsnamen aus dieser Zeit weisen die Endung Leben, damals Lebo, auf. Dann tritt Ermsleben erst wieder in Erscheinung, als der mächtigste Feudalherr der Gegend, Graf Heuer von Falkenstein, im Jahr 1215 das Schloss Ermsleben bauen ließ. Nicht vergessen werden darf dabei außerdem die in unmittelbarer Nähe Ermslebens gelegene Konradsburg, die zunächst als Burg von den Konradsburgern, später den Falkensteinern und dann als Kloster bis zum Bauernkrieg bestand. Am 1. September 1530 erhielt Ermsleben das Stadtrecht und die Bewilligung, jährlich 2 Jahrmärkte abhalten zu dürfen. Ermsleben hat dann im Laufe der Jahrhunderte sich neben der Landwirtschaft und dem Handel auch auf dem Gebiet der Wirtschaft weiterentwickelt. So wurde hier im PGH Turnfunk Ermsleben ab 1965 der erste volltransistorisierte Stereo-Decoder für Rundfunkempfänger produziert. Über den Ort Ermsleben sprach Gerda Karl für Radio HBW.

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1: Nur selten gibt es heute etwas Sonne. Zunächst ist es noch trocken. Zum Nachmittag bilden sich Schauer und Gewitter, örtlich auch kräftiger. Am Abend ist dann alles durch und es lockert auf bei etwas kühleren 25 Grad. Der Sonnabend ist zum Teil sonnig, aber es ziehen auch größere Wolken durch, die mal einen Schauer dabei haben. Die Temperaturen sind mit 25 Grad ganz angenehm. Der weitere Trend, der Sonntag ist ähnlich bei Sonne und Wolken. Der Montag bringt zeitweise Regen. Und vom Dienstag an ist es überwiegend trocken bei 23 Grad. Einen angenehmen Tag wünscht Ihnen Steffen Erfurt.

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2: Letzter Freitag im August und Radio HBB gratuliert recht herzlich zum Geburtstag und zu Hochzeitsfeiern. Los geht's in Alsleben, dort wohnt Rosemarie Koch und wir wünschen dieser Hörerin alles, alles Gute zum 90. Geburtstag. In Aschersleben wird auch Geburtstag gefeiert und wir gratulieren ganz herzlich Helga Zernohus zum 80. Helga Fiedler zum 75. und Rosemarie Büchner zum runden 70. Ehrentag. Jetzt wird Hochzeit gefeiert und zwar in Kochstedt. Es ist eine goldene, denn Dieter und Christa Reusche gaben sich vor 50 Jahren das Jawort. Wir wünschen eine schöne Feier im Familienkreis und für die nächsten gemeinsamen Jahre alles erdenklich Gute. Alles erdenklich Gute zum Geburtstag wünschen wir nun in Ermsleben Steven Quirke zum 70. In Güsten Karin Rodetschko zum 75. In Hettstedt

0: Weihnachtszeit wünschen wir Gerd und Susanne Feder alles, alles Gute. Alles Gute zum Geburtstag wünschen wir aber auch Dieter Heidenreich, denn er ist heute genau 80 Jahre alt. In Stassfurt angekommen, werden zwei runde Jubiläen gefeiert. Gesundheit und Zufriedenheit, das wünschen wir Gisela Meinke zum 90. und Peter Siebert zum 70. Zwei Gratulationen haben wir noch. Die eine geht nach Warmsdorf und ist dort für Manfred Röder zum 70. Und die zweite und somit letzte geht nach Widerstedt und ist dort für Angelika Reise auch zum 70. bestimmt. Einen schönen Tag im Kreise ihrer Lieben und alles Gute wünscht allen genannten und natürlich auch den vielen ungenannten Jubilaren. Gerda Karl vom Radio HBW-Team.
1: 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Rufen Sie uns an 03473 840 3x2 oder mailen Sie an news@radiohbw.de.

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2: 9 Uhr.
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4: Heute ist es überwiegend stark bewölkt und vereinzelt kann es Regenschauer oder auch Gewitter geben. Die Höchstwerte liegen bei etwa 26 Grad. Heute Abend bleibt es aber trocken, jedoch ist der Himmel weiterhin dicht bewölkt. Die Temperaturen sinken auf 20 Grad ab. Am Samstag gibt es einen Mix aus Sonne und Wolken. Zeitweise kann es etwas regnen und mit Wind ist auch zu rechnen. Das Thermometer zeigt maximal 24 Grad an. Der weitere Trend. In den kommenden Tagen gibt es weiterhin eine Mischung aus Sonne und Wolken. Vereinzelt ist mit Regen und auch etwas Wind zu rechnen. Die Höchstwerte liegen bei 25 Grad. Einen schönen Tag wünscht Ihnen Vanessa Heinel.
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1: Der Egidii-Kirchhof in Quedlinburg. Die Straße hat ihren Namen nach der dort stehenden Kirche mit einem dazugehörigen Friedhof erhalten. Diese Kirche ist neben der Blasii-Kirche die älteste Kirche von Quedlinburg. Sie wurde 1179 zum ersten Mal urkundlich erwähnt. Das dazugehörige Dorf ist das in alten Urkunden erwähnte Nördlingen und trug zur Stadtbildung Quedlinburgs bei. Der Friedhof wurde bis in die neueste Zeit genutzt. Restliche Grabsteine zeugen noch davon. Dieser Friedhof ist auch der Militärfriedhof der Quedlinburger Garnison gewesen. Vor 1878 zählten die Häuser Nummer 5 bis 7 zur Schmalen Straße, das Haus Nummer 11 zur Goldstraße und das Haus Nummer 12a zum Neuendorf. Zeitweise hieß dieser Straßenzug Steg am Gottesacker. Egidius war ein christlicher Heiliger, der in Athen geboren wurde und um 725 in Frankreich starb. Er verließ seine Heimat und führte in der Nähe der Rhone-Mündung das Leben eines Einsiedlers. Er zählt zu den Nothelfern und Schutzheiligen des Leidenden. Über den Egidii-Kirchhof in Quedlinburg berichtete Christine Weber für Radio HBW.

0: Das Harz-Bördewetter.
1: Nur selten gibt es heute etwas Sonne. Zunächst ist es noch trocken. Zum Nachmittag bilden sich Schauer und Gewitter, örtlich auch kräftiger. Am Abend ist dann alles durch und es lockert auf bei etwas kühleren 25 Grad. Der Sonnabend ist zum Teil sonnig, aber es ziehen auch größere Wolken durch, die mal einen Schauer dabei haben. Die Temperaturen sind mit 25 Grad ganz angenehm. Der weitere Trend, der Sonntag ist ähnlich bei Sonne und Wolken. Der Montag bringt zeitweise Regen und vom Dienstag an ist es überwiegend trocken bei 23 Grad. Einen angenehmen Tag wünscht Ihnen Steffen Erfurt.

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1: Als Michael Jackson eines Morgens im Sommer 1982 auf den Balkon seiner Villa tritt, bietet sich ihm ein ungewöhnlicher Anblick. Ein weiblicher Fan hat es sich an seinem Pool gemütlich gemacht und flätzt sich dort im sexy Bikini auf einem Liegestuhl. Kurz darauf wird die Stalkerin wegen Hausfriedensbruch festgenommen. Sie behauptet, Michael sei der Vater eines ihrer Kinder. Diese Geschichte inspiriert Michael zu einem Song für sein neues Album, an dem er gerade arbeitet. Als die Single am 3. Januar 1983 veröffentlicht wird, schießt sie sofort an die Spitze der US-Charts. Doch MTV weigert sich, den dazugehörigen Videoclip zu senden. Die Begründung ist rassistisch. Da die Zuschauer von MTV zu 85% aus Weißen bestünden, hätten schwarze Künstler in der Playlist des Musiksenders nichts zu suchen. Walter Yatnikoff, Chef von Michaels Plattenfirma CBS Records, ist empört über diese Diskriminierung und droht MTV. Entweder würde der Song gesendet oder alle Videos von Musikern, die bei CBS unter Vertrag seien, würden zurückgezogen. Dazu gehören 1983 unter anderem Ozzy Osbourne, Pink Floyd und Billy Joel. Der Musiksender gibt dem damit verbundenen finanziellen Druck schließlich nach und sendet den Clip. In die Musikgeschichte geht es als das Video von Michael Jackson ein, das der Diskriminierung farbiger Musiker auf MTV ein Ende bereitet. Zudem ist es das Video, in dem Michael Jackson zum ersten Mal seinen Moonwalk zeigt. Billie Jean.

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2: 10 Uhr.
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4: Heute ist es überwiegend stark bewölkt und vereinzelt kann es Regenschauer oder auch Gewitter geben. Die Höchstwerte liegen bei etwa 26 Grad. Heute Abend bleibt es aber trocken, jedoch ist der Himmel weiterhin dicht bewölkt. Die Temperaturen sinken auf 20 Grad ab. Am Samstag gibt es einen Mix aus Sonne und Wolken. Zeitweise kann es etwas regnen und mit Wind ist auch zu rechnen. Das Thermometer zeigt maximal 24 Grad an. Der weitere Trend. In den kommenden Tagen gibt es weiterhin eine Mischung aus Sonne und Wolken. Vereinzelt ist mit Regen und auch etwas Wind zu rechnen. Die Höchstwerte liegen bei 25 Grad. Einen schönen Tag wünscht Ihnen Vanessa Heinl.
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8: Hey, ich bin Mondjunge und ich grüße alle Hörerinnen und Hörer von Radio HBW. Ich freue mich sehr, dass ihr heute mit dabei seid. Ihr hört jetzt meinen Song 43 Hertz, ein Track über die eigene Frequenz, Selbstwert und den Mut, zu dem zu stehen, was einen unverwechselbar macht. Denn es gibt keinen, der schwingt wie du. Viel Spaß mit 43 Hertz.

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1: Pullman City 2, eine Westernstadt im Harz. Pullman City 2 liegt am Ortsrand von Hasselfelde in einer schönen Gegend des Ostharzes, unweit des Brockens. Auf einem Areal von 100.000 Quadratmetern wurde eine Westernstadt aus der Mitte des 19. Jahrhunderts nachgebaut. In diesem Themenpark werden die Besucher in das 19. Jahrhundert zurückversetzt und können amerikanische Geschichte und Kultur hautnah erleben. Es gibt ein breit angelegtes Unterhaltungsprogramm, das für Groß und Klein gleichermaßen geeignet ist. In diesem Programm wird das Konzept der Gewaltfreiheit verfolgt und auf Schießereien, Aufhängeszenen und andere Gewaltdarstellungen vollkommen verzichtet. Neben Tiergehegen und Abenteuerspielflächen stehen Übernachtungsmöglichkeiten in Blockhütten und Indianertippis mit Lagerfeuerstellen zur Verfügung. Für Pferdefreunde stehen Kutschen, Ponys und Trailpferde, mit denen man sich im gesamten Park und Umfeld vergnügen kann, bereit. Im Goldwaschcamp besteht die Möglichkeit, unter Anleitung nach Gold zu suchen. Zahlreiche Exponate der indianischen Kultur und dem Wilden Westen können im Indianer- bzw. 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Im Big Moose Saloon mit Music Hall treten Livebands auf, Tanz- und Country-Musikfreunde kommen dabei voll auf ihre Kosten. In der groß angelegten Erlebnisgastronomie ist bestens für das leibliche Wohl gesorgt. Freuen Sie sich auf ein außergewöhnliches Erlebnis in Pullman City 2, einer Westernstadt im Harz bei Hasselfelde. Eleonore Hebestreit, Radio HBW.

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1: Nur selten gibt es heute etwas Sonne. Zunächst ist es noch trocken. Zum Nachmittag bilden sich Schauer und Gewitter, örtlich auch kräftiger. Am Abend ist dann alles durch und es lockert auf bei etwas kühleren 25 Grad. Der Sonnabend ist zum Teil sonnig, aber es ziehen auch größere Wolken durch, die mal einen Schauer dabei haben. Die Temperaturen sind mit 25 Grad ganz angenehm. Der weitere Trend, der Sonntag ist ähnlich bei Sonne und Wolken. Der Montag bringt zeitweise Regen. Und vom Dienstag an ist es überwiegend trocken bei 23 Grad. Einen angenehmen Tag wünscht Ihnen Steffen Erfurt.

0: Wir starten in Hohenerksleben mit Abba & More. Lucia Keller und Freya Kruse bringen zeitlose Klassiker in ihren eigenen Interpretationen auf die Bühne. Neben Abba stehen auch Elton John, Michael Jackson und auch die Bee Gees auf dem Programm. Ein Abend voller Welthits, heute um 18.30 Uhr im Innenhof des Schlosses in Hohenerksleben. Und musikalisch geht's weiter beim Musical Dinner in Aschersleben. Die Villa Westerberge verwandelt sich in eine Bühne für weltbekannte Melodien. Dieses Mal präsentieren die professionellen Interpreten des Leipziger Sonner Entertainment Kommandos die großen Klassiker in einem jungen und dynamischen Gala-Format. Genannt seien hier Musicals wie Evita, Phantom der Oper oder My Fair Lady. Ein Abend für Auge, Ohr, Leib und Magen. Heute um 19 Uhr in der Villa Westerberge in Aschersleben. Karussell geht auf Jubiläumstour. 1976 gegründet von Wolf Rüdiger Raschke und Reinhard Huth, zeichnet sich Karussell durch musikalische und textliche Tiefgründigkeit aus. In den 50 Jahren Bandgeschichte wechselte immer mal die Besetzung, blieb aber unverwechselbar und eigenständig. Karussell ist auf Jubiläumstour, die auch in Aschersleben vorbeiführt. Sie kommen mit faszinierender Lichtshow, modernem Sound und Autogrammstunde in die Stefanikirche, heute um 19 Uhr. In Pömmelte können Sie bei einer besonderen Abendführung dabei sein. Wenn das Tageslicht schwindet, erwacht die mystische Wirkung des Ringheiligtums. Es erscheint zur blauen Stunde besonders geheimnisvoll. Die speziellen Abendführungen gibt es noch dreimal in diesem Jahr. Heute, am 26. September und 24. Oktober. Heute beginnt sie 19.30 Uhr. In Hohenerksleben wird ein Malseminar mit dem Thema Wilder Sommer angeboten. In abstraktem Expressionismus werden innere Spannungen in Farbe umgesetzt, Neues ausprobiert und aus dem Farbchaos eigene Gestaltungen entwickelt. Das Malseminar im Atelier des Schlosses Hohenerksleben ist morgen von 10 bis 18 Uhr. Vor 30 Jahren aus der Taufe gehoben, hat das historische Erntefest in Bernburg inzwischen Tradition. Dieses Jubiläum soll noch größer als sonst gefeiert werden. Höhepunkte sind unter anderem Traktoren und Pferdeflüge, eine Schlepperparade, Tierpräsentationen und ein Kinderareal. Und Sie können erstmals einen historischen Dampflug in Aktion erleben. Schauen Sie sich das mal an, morgen ab 10 Uhr auf dem Gelände des Internationalen Pflanzenbauzentrums in Bernburg-Strenzfeld. Mit humorvollen Erzählungen werden der Alltag und die Geschichte des historischen Aschersleben während einer Stadtführung wieder lebendig. Schmunzler und Lacher sind garantiert. Treffpunkt für die Stadtführung ist am Sonntag um 10.30 Uhr die Touristinfo Aschersleben. Und zu guter Letzt findet in Hettstedt der Tag der Diakonie statt. Zu diesem Anlass trifft sich die Gemeindediakonie. Das Motto der Zusammenkunft lautet von Mensch zu Mensch. Die Gruppen der Gemeinde berichten über ihre Tätigkeiten bei Kaffee und Kuchen. Jeder ist eingeladen und der Eintritt ist frei. Die Veranstaltung beginnt mit einem Open-Air-Gottesdienst am Sonntag um 14 Uhr im Pfarrgarten Hettstedt. Und das waren sie auch schon wieder, die Freizeittipps am Freitag. Im Studio für Sie war Vanessa Heinl.
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3: 11 Uhr.
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5: Heute ist es überwiegend stark bewölkt und vereinzelt kann es Regenschauer oder auch Gewitter geben. Die Höchstwerte liegen bei etwa 26 Grad. Heute Abend bleibt es aber trocken, jedoch ist der Himmel weiterhin dicht bewölkt. Die Temperaturen sinken auf 20 Grad ab. Am Samstag gibt es einen Mix aus Sonne und Wolken. Zeitweise kann es etwas regnen und mit Wind ist auch zu rechnen. Das Thermometer zeigt maximal 24 Grad an. Der weitere Trend. In den kommenden Tagen gibt es weiterhin eine Mischung aus Sonne und Wolken. Vereinzelt ist mit Regen und auch etwas Wind zu rechnen. Die Höchstwerte liegen bei 25 Grad. Einen schönen Tag wünscht Ihnen Vanessa Heinl.
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1: Heute ist es den ganzen Tag stark bewölkt oder bedeckt. Bis zum Abend sind Schauer und Gewitter im Anzug. Es kann örtlich auch zur Sache gehen. Die Luft ist sehr feucht, die Temperaturen von 25 Grad fühlen sich etwas unangenehm an. Die Nacht ist dann auch bedeckt, aber überwiegend trocken. Gegen morgen lockert es auf. Dann liegen die Temperaturen bei 16 Grad. Morgen gibt es zunächst viel Sonne. Die versteckt sich zum Nachmittag. Es kann mal tröpfeln und der Wind frischt auf. Bei Höchsttemperaturen morgen von 25 Grad. Der weitere Trend: Am Sonntag ist es trocken bei Sonne und Wolken. Etwas windig ist es bei 26 Grad. Der Montag bringt ein bisschen Regen und der Dienstag ist trocken mit ein paar Sonnenstrahlen bei 23 bis 25 Grad. Einen schönen Freitag wünscht Ihnen Steffen Erfurt.
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3: Hallo aus Tauschers Plattenkiste, sagt der Alex. Wir verlassen nun die kleineren Gewässer und nähern uns den größeren Gewässern. Der See wird zu Die See, jetzt im 10. Teil der Seelieder aus meinem Archiv. Viel Spaß!

Klaus und Klaus an der Ostseeküste am plattdeutschen Strand. Ist doch völlig verkehrt. Es war doch das Lied von der Nordseeküste. Ja, in dem Fall ja, weil das ein Cover von Wild Rover ist. Und es gab das zuerst als Lied von der Nordseeküste. Erst später dann sangen die beiden Jungs das Ganze nochmal für die Ostsee. Aber anders bei diesem noch viel bekannteren Lied, beim Friesenlied.

Da war sie zu Hause, nah an der Nordseeküste in Bremerhaven. Lala Andersen über die Nordseewellen. Wobei in dem Fall musikalisch erst die Ostseewellen an den Strand trägten, so nämlich die inoffizielle Hymne aller Friesen und auch der Ostfriesen im Original. Aber im Original war noch nichts von Nordseewellen, von Deichen zu hören, auch nichts zu hören vom Grönemarschenland. Die kam erst viel später hinzu. Ja, es ist eine lustige Geschichte, denn wie die berühmte Melodie zum Text kam, die auch nicht aus der Feder eines Friesen stammt, denn ihr Komponist ist Simon Kranig gewesen, ein gelernter Tischler aus Thüringen. Schau an, aus Thüringen, den es während der Walz, also während der Handwerkerzeit, nach Zürich verschlug und der sich da als Fabrikant von Bilderrahmen niederließ. Er war aber auch ein leidenschaftlicher Chorsänger, auch Leiter, auch Komponist von mehr als 100 Liedern für Männer- und Frauenchöre. Und zu ihm kam Anfang des 20. Jahrhunderts, genauer gesagt 1908, ein Glaser aus Flensburg mit einem Gedicht von Martha Müller-Grälert in der Hand. Ein Gedicht, das in der Lokalzeitung abgedruckt war. Und er fragte, ob er dieses Gedicht vertonen könne. Naja, der Glaser verstarb kurz darauf. Die Melodie von Kranich war aber für immer in dieser Welt. Und bei uns nur noch gesungen von den Jungs von Klaas Hans. Oh.

wo die Ostseewellen trecken. Der Shantychor Klaas Hans aus dem schönen Ostseebad Warnemünde. Hier in Tauschers Plattenkiste, der Kultserie auf dieser Welle, macht ein wenig Reiselust. Reiselust auf Urlaub an der See.

0: solche Ordnungshüter mag ich besonders. Das war die Jazzpolizei mit dem Ostsee-Rack. Damit es bei uns schön proportional weitergeht, jetzt wieder ein Lied aus dem Westen, von der Nordsee. Hans Albers, der Matrose in der Weißen Hose, würde sich gern an eine Schwalbe ranhängen.
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kleine Nordseeschwalbe. Sie fliegt vielleicht ja mit der kleinen Möwe rüber nach Helgoland und wird sich denken, ich liebe die Nordsee. Hier ist der Nibüller Shantychor.

Eine Liebeserklärung an die Nordsee, der natürlich noch eine an die Ostsee folgen muss. Auf dieses Lied habe ich mich sehr gefreut. Ich darf die große Hilde ankündigen. Das Ostseelied mit Hildegard Knef.

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Was für ein Gefühl drin steckt in diesem Lied, das Ostseelied. Ob Ostsee oder Nordsee, das Salz in der Luft und die Wellen, die gehen nun noch einmal auf in diesem Arrangement von James Last.

0: merken es, unser See ist ziemlich gewachsen. Vom Wolfgangsee über den Wörthersee zum Bodensee, mit Abstechern an den Königssee, an den Starnberger See, über die Seenplatte in Mecklenburg, dann hin zu Ost- und Nordsee. Ja, Wasser wird ein treuer Begleiter in unserer Plattenkiste bleiben. Auf Flüssen oder auf Ozeanen, an Teichen oder kleinen Bächen. Solange das Wasser fließt, dreht sich auch unser Plattenteller. Gleiche Stelle, gleiche Welle, auf alle Fälle denn. Ciao, sagt der Alex, und wie immer, auf Weiterhören.
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5: Letzter Freitag im August und Radio HBW gratuliert recht herzlich zum Geburtstag und zu Hochzeitsfeiern. Los geht's in Alsleben, dort wohnt Rosemarie Koch und wir wünschen dieser Hörerin alles, alles Gute zum 90. Geburtstag. In Aschersleben wird auch Geburtstag gefeiert und wir gratulieren ganz herzlich Helga Zernohus zum 80. Helga Fiedler zum 75. und Rosemarie Büchner zum runden 70. Ehrentag. Jetzt wird Hochzeit gefeiert und zwar in Kochstedt. Es ist eine goldene, denn Dieter und Christa Reusche gaben sich vor 50 Jahren das Jawort. Wir wünschen eine schöne Feier im Familienkreis und für die nächsten gemeinsamen Jahre alles erdenklich Gute. Alles erdenklich Gute zum Geburtstag wünschen wir nun in Ermsleben Steven Quirke zum 70. In Güsten Karin Rodetschko zum 75. In Hettstedt Adolf Aschenbrenner zum 85. Wiegenfest. In Holm wird auch ein Ehejubiläum stattfinden. Es ist eine goldene Hochzeit von Klaus Dieter und Kerstin André. Auch diesem Ehepaar gratulieren wir recht herzlich und wünschen eine schöne Feier, verbunden mit noch vielen schönen, gemeinsamen und gesunden Jahren. Alles Gute wünschen wir in Neuköllnitz-Aue Peter Schröter zu seinem 85. Wiegenfest und in Neuendorf Bernd Bigalke zum 75. Ehrentag. Nun kommen wir in Sandersleben an. Auf unserer Liste steht eine Hochzeit und ein Geburtstag. Zur goldenen Hochzeit wünschen wir Gerd und Susanne Feder alles, alles Gute. Alles Gute zum Geburtstag wünschen wir aber auch Dieter Heidenreich, denn er ist heute genau 80 Jahre alt. In Stassfurt angekommen, werden zwei runde Jubiläen gefeiert. Gesundheit und Zufriedenheit, das wünschen wir. Gisela Meinke zum 90. und Peter Siebert zum 70. Zwei Gratulationen haben wir noch. Die eine geht nach Warmsdorf und ist dort für Manfred Röder zum 70. Und die zweite und somit letzte geht nach Widerstedt und ist dort für Angelika Reise auch zum 70. bestimmt. Einen schönen Tag im Kreise Ihrer Lieben und alles Gute wünscht allen genannten und natürlich auch den vielen ungenannten Jubilaren. Gerda Karl vom Radio HBW-Team.
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2: 12 Uhr.
3: Das Harz-Bördewetter.
4: Es kann vorübergehend ungemütlich werden. Über den Nachmittag gehen Schauer und Gewitter nieder. Zum Abend ist es dann aber meist wieder trocken. Auf dem Thermometer gibt es heute 25 Grad. Auch die kommende Nacht ist niederschlagsfrei. Es bleibt wolkenverhangen. Morgen früh lichtet sich der Himmel dann. Bis dahin kühlt es sich auf 16 Grad ab. Der Sonnabend beginnt freundlich. Am Nachmittag gibt es dickere Wolken, vielleicht auch ein paar Spritzer Regen bei einem mögigen Wind und Temperaturen von 25 Grad. Der weitere Trend, am Sonntag folgt ein Sonne-Wolken-Mix, dazu bläst der Wind. Zum Montag ist etwas Regen vorgesehen und vom Dienstag an ist es dann weitgehend trocken bei um die 24 Grad. Steffen Erfurt wünscht einen angenehmen Tag.
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0: ist schonungslose Kritik, die vielleicht ja sogar berechtigt ist. Es ist nicht geschönt und durch die Blumen gesprochen, sondern eher ohne Rücksicht auf Verluste. Unternehmen oder auch Selbstständige können sich in sozialen Netzwerken wie Facebook, Xing und Co. manchmal einiges anhören. Wenn ein bisschen mehr Raum dazwischen ist, verliert das berühmte Blatt vor dem Mund schon mal an Bedeutung und der Kunde sagt, was er denkt, so wie er es denkt. Aber wie sollte man als Unternehmen mit dieser Form von Kritik umgehen? Lässt man eine Unterhaltung entstehen, die vielleicht auch jeder andere sehen kann? Und muss man wirklich jedem antworten? Diese Fragen klären wir jetzt mit Ulrike Dolle vom ADM-Institut. Sie ist Business Coach unter anderem auch für den Bereich Social Media. Frau Dolle, für viele Unternehmen und Selbstständige ist es ja mittlerweile Pflicht, die Social-Media-Kanäle zu nutzen. Was sind da die Dinge, die man beachten sollte?
1: Also es gibt auf allen Social-Media-Kanälen die Möglichkeit, den Kunden mit ins Gespräch einzubinden. Ich empfehle, den Kanal auf jeden Fall immer aufzuhalten und mit dem Kunden oder mit der Rückmeldung mitgehen und dann auch signalisieren, hey, ich habe das gesehen. Wir reagieren prompt darauf, wie gut, dass ihr uns das gesagt habt.
0: Schonungslose Kritik ist möglich. Solange es nicht Beleidigungen sind, sollte man darauf ja auch reagieren, oder?
1: Grundsätzlich ist erstmal zu sagen, jede Kritik, egal ob es positive oder negative Rückmeldung ist, ist erstmal gut. Immer wertschätzen, sich bedanken, toll, dass du da bist, toll, dass du dir die Zeit nimmst. Denn heutzutage ist ja die Bindung an das Unternehmen das Entscheidende.
0: Wenn man dieses Feld bespielt, sollte man doch vermutlich auch professionell damit umgehen. Auf eine Antwort sollte der Kunde keine 14 Tage warten müssen, oder?
1: Es gibt, dadurch, dass das neu ist in den Unternehmen, natürlich erstmal so ein großes Ausprobieren. Wer ist denn eigentlich gut geeignet, mit diesen neuen Kanälen vielleicht auch virtuos umzugehen? Da müssen Mitarbeiter erstmal überhaupt entdeckt werden im Unternehmen und man muss ihnen auch eine Ad-hoc-Entscheidungsmöglichkeit geben, also dass sie auch spontan und schnell auf Rückmeldungen reagieren können.
0: Kennen Sie Beispiele, wo Unternehmen das richtig gut machen?
1: Ich weiß nicht, ob Sie sich am Anfang des Jahres an dieses Beispiel der Deutschen Bahn erinnern. Und zwar hat da die Franzi der Deutschen Bahn einen Brief geschrieben, dass sie jetzt ihre Liebe kündigt. Und dass sie sagt, auch bei der klirrenden Kälte musste ich auf dich warten und ich kann also zu dieser Liebe irgendwann nicht mehr stehen. Und da hat eben die Deutsche Bahn ganz brillant reagiert und hat gesagt, auf gleichem Liebesbriefniveau, hallo meine liebste Franzi, es tut mir wirklich so leid, dass ich dich enttäuscht habe. Und das ist natürlich, wenn das Mitarbeiter können, schon eine ganz, ganz tolle Geschichte.
0: Vielen Dank, Frau Dolle. Mandy Politz, Radio HBW.

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0: Das Harz-Bördewetter.
1: Heute ist es den ganzen Tag stark bewölkt oder bedeckt. Bis zum Abend sind Schauer und Gewitter im Anzug. Es kann örtlich auch zur Sache gehen. Die Luft ist sehr feucht, die Temperaturen von 25 Grad fühlen sich etwas unangenehm an. Die Nacht ist dann auch bedeckt, aber überwiegend trocken. Gegen Morgen lockert es auf. Dann liegen die Temperaturen bei 16 Grad. Morgen gibt es zunächst viel Sonne. Die versteckt sich zum Nachmittag. Es kann mal tröpfeln und der Wind frischt auf. Bei Höchsttemperaturen morgen von 25 Grad. Der weitere Trend: Am Sonntag ist es trocken bei Sonne und Wolken. Etwas windig ist es bei 26 Grad. Der Montag bringt ein bisschen Regen und der Dienstag ist trocken mit ein paar Sonnenstrahlen bei 23 bis 25 Grad. Einen schönen Freitag wünscht Ihnen Steffen Erfurt.

0: Wir starten in Hohenerxleben mit Abba & More. Lucia Keller und Freya Kruse bringen zeitlose Klassiker in ihren eigenen Interpretationen auf die Bühne. Neben Abba stehen auch Elton John, Michael Jackson und auch die Bee Gees auf dem Programm. Ein Abend voller Welthits, heute um 18.30 Uhr im Innenhof des Schlosses in Hohenerxleben. Und musikalisch geht's weiter beim Musical Dinner in Aschersleben. Die Villa Westerberge verwandelt sich in eine Bühne für weltbekannte Melodien. Dieses Mal präsentieren die professionellen Interpreten des Leipziger Sonne Entertainment Kommandos die großen Klassiker in einem jungen und dynamischen Gala-Format. Genannt seien hier Musicals wie Evita, Phantom der Oper oder My Fair Lady. Ein Abend für Auge, Ohr, Leib und Magen. Heute um 19 Uhr in der Villa Westerberge in Aschersleben. Karussell geht auf Jubiläumstour. 1976 gegründet von Wolf, Rüdiger Raschke und Reinhard Huth, zeichnet sich Karussell durch musikalische und textliche Tiefgründigkeit aus. In den 50 Jahren Bandgeschichte wechselte immer mal die Besetzung, blieb aber unverwechselbar und eigenständig. Karussell ist auf Jubiläumstour, die auch in Aschersleben vorbeiführt. Sie kommen mit faszinierender Lichtshow, modernem Sound und Autogrammstunde in die Stephanikirche, heute um 19 Uhr. In Pömmelte können Sie bei einer besonderen Abendführung dabei sein. Wenn das Tageslicht schwindet, erwacht die mystische Wirkung des Ringheiligtums. Es erscheint zur blauen Stunde besonders geheimnisvoll. Die speziellen Abendführungen gibt es noch dreimal in diesem Jahr. Heute am 26. September und 24. Oktober. Heute beginnt sie 19.30 Uhr. In Hohenerxleben wird ein Malseminar mit dem Thema Wilder Sommer angeboten. In abstraktem Expressionismus werden innere Spannungen in Farbe umgesetzt, Neues ausprobiert und aus dem Farbchaos eigene Gestaltungen entwickelt. Das Malseminar im Atelier des Schlosses Hohenerxleben ist morgen von 10 bis 18 Uhr. Vor 30 Jahren aus der Taufe gehoben, hat das historische Erntefest in Bernburg inzwischen Tradition. Dieses Jubiläum soll noch größer als sonst gefeiert werden. Höhepunkte sind unter anderem Traktoren und Pferdeflüge, eine Schlepperparade, Tierpräsentationen und ein Kinderareal. Und Sie können erstmals einen historischen Dampflug in Aktion erleben. Schauen Sie sich das mal an, morgen ab 10 Uhr auf dem Gelände des Internationalen Pflanzenbauzentrums in Bernburg-Strenzfeld. Mit humorvollen Erzählungen werden der Alltag und die Geschichte des historischen Aschersleben während einer Stadtführung wieder lebendig. Schmunzler und Lacher sind garantiert. Treffpunkt für die Stadtführung ist am Sonntag um 10.30 Uhr die Touristinfo Aschersleben. Und zu guter Letzt findet in Hettstedt der Tag der Diakonie statt. Zu diesem Anlass trifft sich die Gemeindediakonie. Das Motto der Zusammenkunft lautet von Mensch zu Mensch. Die Gruppen der Gemeinde berichten über ihre Tätigkeiten bei Kaffee und Kuchen. Jeder ist eingeladen und der Eintritt ist frei. Die Veranstaltung beginnt mit einem Open-Air-Gottesdienst am Sonntag um 14 Uhr im Pfarrgarten Hettstedt. Und das waren sie auch schon wieder, die Freizeittipps am Freitag. Im Studio für Sie war Vanessa Heinl.
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2: 13 Uhr.
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4: Es kann vorübergehend ungemütlich werden. Über den Nachmittag gehen Schauer und Gewitter nieder. Zum Abend ist es dann aber meist wieder trocken. Auf dem Thermometer gibt es heute 25 Grad. Auch die kommende Nacht ist niederschlagsfrei. Es bleibt wolkenverhangen. Morgen früh lichtet sich der Himmel dann. Bis dahin kühlt es sich auf 16 Grad ab. Der Sonnabend beginnt freundlich. Am Nachmittag gibt es dickere Wolken, vielleicht auch ein paar Spritzer Regen bei einem mögen Wind und Temperaturen von 25 Grad. Der weitere Trend, am Sonntag folgt ein Sonne-Wolken-Mix, dazu bläst der Wind. Zum Montag ist etwas Regen vorgesehen und vom Dienstag an ist es dann weitgehend trocken bei um die 24 Grad. Steffen Erfurt wünscht einen angenehmen Tag.
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0: Das Harz-Bördewetter.
1: Heute ist es den ganzen Tag stark bewölkt oder bedeckt. Bis zum Abend sind Schauer und Gewitter im Anzug. Es kann örtlich auch zur Sache gehen. Die Luft ist sehr feucht, die Temperaturen von 25 Grad fühlen sich etwas unangenehm an. Die Nacht ist dann auch bedeckt, aber überwiegend trocken. Gegen morgen lockert es auf. Dann liegen die Temperaturen bei 16 Grad. Morgen gibt es zunächst viel Sonne. Die versteckt sich zum Nachmittag. Es kann mal tröpfeln und der Wind frischt auf. Bei Höchsttemperaturen morgen von 25 Grad. Der weitere Trend: Am Sonntag ist es trocken bei Sonne und Wolken. Etwas windig ist es bei 26 Grad. Der Montag bringt ein bisschen Regen und der Dienstag ist trocken mit ein paar Sonnenstrahlen bei 23 bis 25 Grad. Einen schönen Freitag wünscht Ihnen Steffen Erfurt.

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1: 14 Uhr.
2: Das Harz-Bördewetter.
3: Es kann vorübergehend ungemütlich werden. Über den Nachmittag gehen Schauer und Gewitter nieder. Zum Abend ist es dann aber meist wieder trocken. Auf dem Thermometer gibt es heute 25 Grad. Auch die kommende Nacht ist niederschlagsfrei. Es bleibt wolkenverhangen. Morgen früh lichtet sich der Himmel dann. Bis dahin kühlt es sich auf 16 Grad ab. Der Sonnabend beginnt freundlich. Am Nachmittag gibt es dickere Wolken, vielleicht auch ein paar Spritzer Regen bei einem möglichen Wind und Temperaturen von 25 Grad. Der weitere Trend, am Sonntag folgt ein Sonne-Wolken-Mix, dazu bläst der Wind. Zum Montag ist etwas Regen vorgesehen und vom Dienstag an ist es dann weitgehend trocken bei um die 24 Grad. Steffen Erfurt wünscht einen angenehmen Tag.
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1: Die Heiligkreuzkirche in der Stadt Aschersleben. Die Marktkirche, heute die katholische Kirche, wurde vermutlich als Franziskanerklosterkirche Ende des 13. Jahrhunderts gegründet. Es wurde berichtet, dass die Mönche nach Beginn des Bauernkrieges 1525 unter Reformation flohen und die Kirche dann den Schwestern des St. Maria-Klosters als Zuflucht diente. In der Zwischenzeit wurde sie als städtische Lagermöglichkeit genutzt. Im Jahr 1625 kamen dann noch einmal für ganz kurze Zeit Mönche in die Kirche. Ab 1697 diente sie dann aber der reformierten Gemeinde gemeinsam mit der lutherischen Gemeinde als Gotteshaus. In einer Chronik der reformierten Gemeinde ist festgehalten, dass als erster reformierter Prediger Nikolaus Iring von 1699 bis 1738 an der Kirche wirkte. Es wurde auch berichtet, dass die Kirche nach Irings Anstellung zusätzlich auch als Garnisonskirche für die schweren Reiter diente. Dies sei auch der Grund dafür gewesen, dass höhere Offiziere und deren Familienmitglieder in der Kirche bestattet wurden. So sei ein Fräulein von Schmettow links hinter dem Altar und 1724 ein Oberstleutnant Louis de Ferrac rechts hinter dem Altar bestattet worden. Auch berichtet die Chronik, dass Prediger Iring selbst, als er im Alter von 77 Jahren starb, in der Kirche vor dem Tische des Herrn begraben worden ist. Vom 1724 verstorbenen Oberstleutnant Louis de Ferrac ist noch heute ein geschnitztes, mit Grabschrift gewidmetes Denkmal in der Kirche zu sehen. Es zeigt die Wappen des Verstorbenen. Abgebildet sind Fahnen, Waffen und Werkzeuge des Festungsbaus, wie zum Beispiel Wagenwinden, Schubkarren und Beile. Die Inschrift lautet: Herr Louis de Leutnant, unter Ihre hochfürstliche Durchlauchtigkeit des Erbprinzen Gustav von Anhalt, Regiment zu Pferde, ist geboren 1668, gestorben am 4. Oktober 1724, sein Alter 56 Jahre. Da sich unter der Kirche Hohlräume mit Särgen befanden, stellte man bei Bauuntersuchungen fest: Die Funde, die bei den Baugrunduntersuchungen in der Kirche gemacht wurden, kamen für die Beteiligten völlig überraschend, sagte damals Stadtdenkmalpfleger Reinhard Fach. Aus Sicht des Stadtdenkmalpflegers sind diese Funde eine Bestätigung der Kirchengeschichte. Bei den Untersuchungen war zuerst die Begräbnisstätte entdeckt worden, die für den Oberstleutnant beschrieben war. Wenig später stieß die bauausführende Firma auf eine weitere Begräbnisstätte mit einem weiblichen Leichnam. Reinhard Fach beschreibt den Fund so: Besonders auffällig an diesem Leichnam, der mit einem eleganten braunen Kleid bekleidet und auf Heu gebettet war, war das geflochtene, schön gelegte, rotbraune Haar. Dass es sich bei dem Leichnam dabei um das Fräulein von Schmettow handeln könnte, bestätigten Aussagen der Denkmalpfleger und hinzugezogener Fachleute. Der frühere Leiter des Städtischen Museums, Herr Schulz, ist der Meinung, dass es sich um eine Barockbestattung handelte, denn die Sargbeschläge und die Tragegriffe weisen eindeutig darauf hin. Die in der Marktkirche gemachten Funde wurden dokumentiert und fotografiert. Die katholische Kirche sorgte für eine würdige Bestattung der gefundenen sterblichen Überreste, die in neue Särge gebettet wurden. Das war ein Bericht für Radio HBW, gesprochen von Jörg Buschmann.

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0: Das Harz-Bördewetter.
1: Heute ist es den ganzen Tag stark bewölkt oder bedeckt. Bis zum Abend sind Schauer und Gewitter im Anzug. Es kann örtlich auch zur Sache gehen. Die Luft ist sehr feucht, die Temperaturen von 25 Grad fühlen sich etwas unangenehm an. Die Nacht ist dann auch bedeckt, aber überwiegend trocken. Gegen Morgen lockert es auf, dann liegen die Temperaturen bei 16 Grad. Morgen gibt es zunächst viel Sonne, die versteckt sich zum Nachmittag. Es kann mal tröpfeln und der Wind frischt auf, bei Höchsttemperaturen morgen von 25 Grad. Der weitere Trend, am Sonntag ist es trocken bei Sonne und Wolken, etwas windig ist es bei 26 Grad, der Montag bringt ein bisschen Regen und der Dienstag ist trocken mit ein paar Sonnenstrahlen bei 23 bis 25 Grad. Einen schönen Freitag wünscht Ihnen Steffen Erfurt.

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1: Das quellende Silber. Es soll im Februar des Jahres 1605 geschehen sein, also zu der Zeit, wo Herzog Heinrich Julius von Braunschweig Bischof von Halberstadt war. Der Februar war kalt und ein armer Bauer, der nicht weit von Quedlinburg seine Hütte hatte, schickte seine älteste Tochter zum Brennholz sammeln. Das Mädchen nahm dazu einen Tragekorb und einen Handkorb und machte sich auf in das nächste Wäldchen. Als beide Körbe voll waren und sie wieder den Heimweg antreten wollte, stand plötzlich ein ganz in weiß gekleidetes Männlein vor ihr und fragte:
2: Was trägst du denn da?
1: Aufgelesenes Holz zum Heizen und Kochen, antwortete das Mädchen. Das Männlein schaute sie an und sagte:
2: Schütte das Holz aus, nimm deine Körbe und folge mir. Ich will dir etwas zeigen, das besser ist als dieses Holz.
1: Er nahm das Mädchen bei der Hand und führte es in den Busch zurück. Sie gingen zu einem Hügel, an dessen Fuße er ihr einen Platz zeigte, der nicht größer als 2 Tische war und der vollständig mit glänzendem Silber bedeckt war. Es waren viele, viele große und kleine Münzen, die da lagen, und auf jeder war ein Bild, das eine Maria darstellte und ringsrum ein Gepräge aus uralter Schrift hatte. Verängstigt wich das Mädchen zurück, denn es sah aus, als ob die große Menge an Silbermünzen aus der Erde hervorquoll. Das Männlein forderte nun das Mädchen auf, seinen Handkorb zu leeren, aber das wollte nicht. Da schüttete das Männlein den Korb aus und füllte ihn bis zum Rand mit Silbermünzen, gab ihn dem Mädchen zurück und sprach:
2: Das wird dir und deiner Familie mehr helfen als das Holz. Und nun mach den Tragekorb leer, damit ich ihn mit Silber füllen kann.
1: Dagegen aber wehrte sich das Mädchen und sprach:
3: Nein, ich muss auch Holz mit nach Hause bringen. Wir haben kleine Kinder daheim. Die müssen eine warme Stube haben und zum Kochen muss auch Holz da sein.
1: Damit war das Männlein zufrieden und sprach:
2: Nun, so ziehe mit deinen 2 Körben nach Hause.
1: Und schon war es verschwunden. Das Mädchen brachte den Korb voller Silber nach Hause und erzählte, was ihr widerfahren war. In Windeseile verbreitete sich die Nachricht und die Bauern aus dem Dorfe zogen haufenweise mit Hacken und anderem Gerät los in das Wäldchen, um sich ihren Teil von dem Silberschatz zu holen. Aber vergeblich, denn niemand konnte den Platz mehr finden, an dem das Silber hervorgequollen war. Die Bauernfamilie des Mädchens aber hatte fortan keine Not mehr zu leiden. Man sagt, der Fürst von Braunschweig habe sich von ihr 1 Pfund der geprägten Silbermünzen geholt und auch ein reicher Halberstädter Bürger mit Namen Everkan soll sich 1 Pfund davon gekauft haben. Das war ein Bericht über das quellende Silber, gesprochen von Gerda Karl für Radio HBW.

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2: 15 Uhr.
3: Das Harz-Bördewetter.
4: Es kann vorübergehend ungemütlich werden. Über den Nachmittag gehen Schauer und Gewitter nieder. Zum Abend ist es dann aber meist wieder trocken. Auf dem Thermometer gibt es heute 25 Grad. Auch die kommende Nacht ist niederschlagsfrei. Es bleibt wolkenverhangen. Morgen früh lichtet sich der Himmel dann. Bis dahin kühlt es sich auf 16 Grad ab. Der Sonnabend beginnt freundlich. Am Nachmittag gibt es dickere Wolken, vielleicht auch ein paar Spritzer Regen bei einem möglichen Wind und Temperaturen von 25 Grad. Der weitere Trend, am Sonntag folgt ein Sonne-Wolken-Mix, dazu bläst der Wind. Zum Montag ist etwas Regen vorgesehen und vom Dienstag an ist es dann weitgehend trocken bei um die 24 Grad. Steffen Erfurt wünscht einen angenehmen Tag.
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1: Die Kammerphilharmonie Askania von Aschersleben. Nun sagt noch einer, Aschersleben wäre eine kulturelle Wüste. Auch wenn Aschersleben und seine unmittelbare Umgebung in der Vergangenheit nicht unbedingt dafür bekannt waren, ein Zentrum der Kunst zu sein, wurden doch eine Reihe namhafter Künstler hier geboren oder haben hier eine Zeit lang gewirkt. Neben den Malern und Grafikern Neo Rauch und Klaus Moritz hat die Stadt auch etwas für den Musikfreund zu bieten. Seit dem 1. Januar 2006 hat die Stadt mit der Kammerphilharmonie Askania nämlich einen besonderen kulturellen Botschafter. Die Leitung hat Christian Goldberg, Mitglied der Philharmonie Magdeburg und Gründer des Christian Goldberg Ensembles. Insgesamt 42 Musiker gehören zum Ensemble. Zunächst wurde ein 3-Jahres-Vertrag unterzeichnet, der unter anderem vorsieht, dass pro Jahr mindestens 3 Konzerte in Aschersleben stattfinden sollen. Der Vertrag benennt Kammerphilharmonie Askania als Namen und Aschersleben als Sitz der Philharmonie. Gefördert wird sie unter anderem durch die Sparkassenstiftung. Das Repertoire der Kammerphilharmonie Askania reicht von beschwingten Walzermelodien über klassische Sinfonien großer Komponisten bis hin zu modernen Melodien. Viel beachtete Crossover-Konzerte, in denen Pop, Rock und Jazz mit dem klassischen Musikerbe interessante Verbindungen eingehen, belegen die Spielfreude und höchste Musikalität der Ensemblemitglieder. Bei den meisten seiner Konzerte agiert das Orchester ohne Dirigenten. Ein Unterfangen, das nur gelingt, wenn die Musiker mit höchster Professionalität auftreten. Auf den Anlass einer Veranstaltung abgestimmt, ist eine kleine Besetzung bis hin zu dezenter Dinnermusik von einem Pianisten oder einem Quartett möglich. Dies war ein Beitrag über die Kammerphilharmonie Askania von Aschersleben für Radio HBB, gesprochen von Jörg Buschmann.

0: Das Harz-Bördewetter.
1: Heute ist es den ganzen Tag stark bewölkt oder bedeckt. Bis zum Abend sind Schauer und Gewitter im Anzug. Es kann örtlich auch zur Sache gehen. Die Luft ist sehr feucht, die Temperaturen von 25 Grad fühlen sich etwas unangenehm an. Die Nacht ist dann auch bedeckt, aber überwiegend trocken. Gegen Morgen lockert es auf. Dann liegen die Temperaturen bei 16 Grad. Morgen gibt es zunächst viel Sonne. Die versteckt sich zum Nachmittag. Es kann mal tröpfeln und der Wind frischt auf. Bei Höchsttemperaturen morgen von 25 Grad. Der weitere Trend: Am Sonntag ist es trocken bei Sonne und Wolken. Etwas windig ist es bei 26 Grad. Der Montag bringt ein bisschen Regen und der Dienstag ist trocken mit ein paar Sonnenstrahlen bei 23 bis 25 Grad. Einen schönen Freitag wünscht Ihnen Steffen Erfurt.

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1: Letzter Freitag im August und Radio HBW gratuliert recht herzlich zum Geburtstag und zu Hochzeitsfeiern. Los geht's in Alsleben, dort wohnt Rosemarie Koch und wir wünschen dieser Hörerin alles, alles Gute zum 90. Geburtstag. In Aschersleben wird auch Geburtstag gefeiert und wir gratulieren ganz herzlich Helga Zernohus zum 80. Helga Fiedler zum 75. und Rosemarie Büchner zum runden 70. Ehrentag. Jetzt wird Hochzeit gefeiert und zwar in Kochstedt. Es ist eine goldene, denn Dieter und Christa Reusche gaben sich vor 50 Jahren das Jawort. Wir wünschen eine schöne Feier im Familienkreis und für die nächsten gemeinsamen Jahre alles erdenklich Gute. Alles erdenklich Gute zum Geburtstag wünschen wir nun in Ermsleben Steven Quirke zum 70. In Güsten Karin Rodetschko zum 75. In Hettstedt Adolf Aschenbrenner zum 85. Wiegenfest. In Heum wird auch ein Ehejubiläum stattfinden. Es ist eine goldene Hochzeit von Klaus-Dieter und Kerstin André. Auch diesem Ehepaar gratulieren wir recht herzlich und wünschen eine schöne Feier, verbunden mit noch vielen schönen, gemeinsamen und gesunden Jahren. Alles Gute wünschen wir in Neuköllnitz-Aue Peter Schröter zu seinem 85. Wiegenfest und in Neuendorf Bernd Bigalke zum 75. Ehrentag. Nun kommen wir in Sandersleben an. Auf unserer Liste steht eine Hochzeit und ein Geburtstag. Zur goldenen Hochzeit wünschen wir Gerd und Susan Feder alles, alles Gute. Alles Gute zum Geburtstag wünschen wir aber auch Dieter Heidenreich, denn er ist heute genau 80 Jahre alt. In Stassfurt angekommen, werden zwei runde Jubiläen gefeiert. Gesundheit und Zufriedenheit, das wünschen wir Gisela Meinke zum 90. und Peter Siebert zum 70. Zwei Gratulationen haben wir noch. Die eine geht nach Warmsdorf und ist dort für Manfred Röder zum 70. Und die zweite und somit letzte geht nach Widerstedt und ist dort für Angelika Reise auch zum 70. bestimmt. Einen schönen Tag im Kreise Ihrer Lieben und alles Gute wünscht allen genannten und natürlich auch den vielen ungenannten Jubilaren. Gerda Karl vom Radio HBW-Team.
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4: Es kann vorübergehend ungemütlich werden. Über den Nachmittag gehen Schauer und Gewitter nieder. Zum Abend ist es dann aber meist wieder trocken. Auf dem Thermometer gibt es heute 25 Grad. Auch die kommende Nacht ist niederschlagsfrei. Es bleibt wolkenverhangen. Morgen früh lichtet sich der Himmel dann. Bis dahin kühlt es sich auf 16 Grad ab. Der Sonnabend beginnt freundlich. Am Nachmittag gibt es dickere Wolken, vielleicht auch ein paar Spritzer Regen bei einem möglichen Wind und Temperaturen von 25 Grad. Der weitere Trend, am Sonntag folgt ein Sonne-Wolken-Mix, dazu bläst der Wind. Zum Montag ist etwas Regen vorgesehen und vom Dienstag an ist es dann weitgehend trocken bei um die 24 Grad. Steffen Erfurt wünscht einen angenehmen Tag.
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1: Der Codex Eberhardi. Immer wieder taucht der Name Codex Eberhardi auf, wenn sich Orte auf ihre erste urkundliche Erwähnung stützen. Auch bei Aschersleben und einigen anderen Orten der Harzregion ist das der Fall. Wir nehmen das zur Kenntnis, sagen vielleicht auch noch aha oder dann ist es eben so und gehen darüber hinweg. Was dieser Codex Eberhardi aber eigentlich ist, hinterfragen wir nicht weiter. Das soll hier und heute endlich geändert werden. Dabei ist die Erklärung bei einem Blick in die online verfügbaren Enzyklopädien schnell gefunden. Der Codex Eberhardi ist nichts anderes als eine Zusammenstellung von Kopien gesammelter Besitzurkunden aus früherer Zeit. Da es damals noch keinen elektronischen Kopierer gab, entstanden diese Kopien, indem sie einfach von Hand abgeschrieben wurden. Die Abschriften fertigte etwa zwischen 1150 und 1160 der Mönch oder Laienbruder namens Eberhard im Benediktinerkloster Fulda an. Die Grundlage bildete die Sammlung von Urkunden der letzten 350 Jahre des 744 gegründeten Klosters Fulda. Warum tat das aber Bruder Eberhard nun? Aus Langeweile bestimmt nicht. Solche Sammlung von Kopien der Urkunden, auch Kopialbuch genannt, wurde angelegt, um eine Beschädigung oder sogar einem Verlust dieser einzigartigen und mehr als wertvollen Urkunden vorzubeugen. Denn beides konnte sich fatal für den Urkundeninhaber auswirken. Schließlich wurde bei demjenigen, der die Urkunde ausstellte, zum Beispiel dem König, kein zweites Exemplar ausgestellt oder in einem Urkundenbuch registriert. Und mit diesen Urkunden wurden schließlich Rechts- und Besitztitel begründet. Waren sie weg, hatte man im Streitfall kaum eine Möglichkeit des Beweises und somit das Nachsehen. Allerdings beginnt an dieser Stelle auch das Problem mit dem Codex Eberhardi. Als Kopist nahm es Bruder Eberhard wohl mit der Genauigkeit oder auch mit der Wahrheit nicht ganz so genau. Zwar uneigennützig, aber beseelt von dem Ziel, möglichst viel verlorenes Klostergut zurückzugewinnen, machte er dabei auch vor Verfälschungen und sogar Fälschungen wohl nicht halt. So tauchten dann Abschriften von Urkunden auf, die es überhaupt gar nicht oder im Detail so nicht gab, in denen dem Kloster Fulda Besitzrechte an Gütern eingeräumt wurden. Der Historiker Thomas Vogtherr bezeichnet den Codex Eberhardi als eine der größten Fälschungsaktionen, die im Mittelalter jemals in einer einzigen Werkstatt erfolgten. Unabhängig davon sind aber große Teile der Sammlung frei von Entstellungen und Fälschungen und somit ein durchaus anerkanntes Instrument zur Altersbestimmung von Orten. Was aber der Verfasser des Codex Eberhardi mit dieser Sammlung sichern wollte, ein dauerhafter Nachweis von Urkunden, passierte dem Werk selbst. Von ursprünglich 8 Bänden existiert heute nur noch ein Band, der im Hessischen Staatsarchiv Marburg aufbewahrt wird. Dies war Historisches aus der Harzbörder-Region, heute über den Codex Eberhardi von Radio HBB, gesprochen von Jörg Buschmann.

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1: Heute ist es den ganzen Tag stark bewölkt oder bedeckt. Bis zum Abend sind Schauer und Gewitter im Anzug. Es kann örtlich auch zur Sache gehen. Die Luft ist sehr feucht, die Temperaturen von 25 Grad fühlen sich etwas unangenehm an. Die Nacht ist dann auch bedeckt, aber überwiegend trocken. Gegen Morgen lockert es auf, dann liegen die Temperaturen bei 16 Grad. Morgen gibt es zunächst viel Sonne, die versteckt sich zum Nachmittag, es kann mal tröpfeln und der Wind frischt auf, bei Höchsttemperaturen morgen von 25 Grad. Der weitere Trend, am Sonntag ist es trocken bei Sonne und Wolken, etwas windig ist es bei 26 Grad, der Montag bringt ein bisschen Regen und der Dienstag ist trocken mit ein paar Sonnenstrahlen bei 23 bis 25 Grad. Einen schönen Freitag wünscht Ihnen Steffen Erfurt.

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1: Als Michael Jackson eines Morgens im Sommer 1982 auf den Balkon seiner Villa tritt, bietet sich ihm ein ungewöhnlicher Anblick. Ein weiblicher Fan hat es sich an seinem Pool gemütlich gemacht und flätzt sich dort im sexy Bikini auf einem Liegestuhl. Kurz darauf wird die Stalkerin wegen Hausfriedensbruch festgenommen. Sie behauptet, Michael sei der Vater eines ihrer Kinder. Diese Geschichte inspiriert Michael zu einem Song für sein neues Album, an dem er gerade arbeitet. Als die Single am 3. Januar 1983 veröffentlicht wird, schießt sie sofort an die Spitze der US-Charts. Doch MTV weigert sich, den dazugehörigen Videoclip zu senden. Die Begründung ist rassistisch. Da die Zuschauer von MTV zu 85% aus Weißen bestünden, hätten schwarze Künstler in der Playlist des Musiksenders nichts zu suchen. Walter Yatnikoff, Chef von Michaels Plattenfirma CBS Records, ist empört über diese Diskriminierung und droht MTV. Entweder würde der Song gesendet oder alle Videos von Musikern, die bei CBS unter Vertrag seien, würden zurückgezogen. Dazu gehören 1983 unter anderem Ozzy Osbourne, Pink Floyd und Billy Joel. Der Musiksender gibt dem damit verbundenen finanziellen Druck schließlich nach und sendet den Clip. In die Musikgeschichte geht es als das Video von Michael Jackson ein, das der Diskriminierung farbiger Musiker auf MTV ein Ende bereitet. Zudem ist es das Video, in dem Michael Jackson zum ersten Mal seinen Moonwalk zeigt. Billie Jean.

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3: Es kann vorübergehend ungemütlich werden. Über den Nachmittag gehen Schauer und Gewitter nieder. Zum Abend ist es dann aber meist wieder trocken. Auf dem Thermometer gibt es heute 25 Grad. Auch die kommende Nacht ist niederschlagsfrei. Es bleibt wolkenverhangen. Morgen früh lichtet sich der Himmel dann. Bis dahin kühlt es sich auf 16 Grad ab. Der Sonnabend beginnt freundlich. Am Nachmittag gibt es dickere Wolken, vielleicht auch ein paar Spritzer Regen bei einem mögen Wind und Temperaturen von 25 Grad. Der weitere Trend, am Sonntag folgt ein Sonne-Wolken-Mix, dazu bläst der Wind. Zum Montag ist etwas Regen vorgesehen und vom Dienstag an ist es dann weitgehend trocken bei um die 24 Grad. Steffen Erfurt wünscht einen angenehmen Tag.
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0: Es ist schonungslose Kritik, die vielleicht ja sogar berechtigt ist. Es ist nicht geschönt und durch die Blumen gesprochen, sondern eher ohne Rücksicht auf Verluste. Unternehmen oder auch Selbstständige können sich in sozialen Netzwerken wie Facebook, Xing und Co. manchmal einiges anhören. Wenn ein bisschen mehr Raum dazwischen ist, verliert das berühmte Blatt vor dem Mund schon mal an Bedeutung. Und der Kunde sagt, was er denkt, so wie er es denkt. Aber wie sollte man als Unternehmen mit dieser Form von Kritik umgehen? Lässt man eine Unterhaltung entstehen, die vielleicht auch jeder andere sehen kann? Und muss man wirklich jedem antworten? Diese Fragen klären wir jetzt mit Ulrike Dolle vom ADM-Institut. Sie ist Business Coach, unter anderem auch für den Bereich Social Media. Frau Dolle, für viele Unternehmen und Selbstständige ist es ja mittlerweile Pflicht, die Social-Media-Kanäle zu nutzen. Was sind da die Dinge, die man beachten sollte?
1: Also es gibt auf allen Social-Media-Kanälen die Möglichkeit, den Kunden mit ins Gespräch einzubinden. Ich empfehle, den Kanal auf jeden Fall immer aufzuhalten und mit dem Kunden oder mit der Rückmeldung mitgehen und dann auch signalisieren, hey, ich habe das gesehen, wir reagieren prompt darauf, wie gut, dass ihr uns das gesagt habt.
0: Schonungslose Kritik ist möglich. Solange es nicht Beleidigungen sind, sollte man darauf ja auch reagieren, oder?
1: Grundsätzlich ist erstmal zu sagen, jede Kritik, egal ob es positive oder negative Rückmeldung ist, ist erstmal gut. Immer wertschätzen, sich bedanken, toll, dass du da bist, toll, dass du dir die Zeit nimmst. Denn heutzutage ist ja die Bindung an das Unternehmen das Entscheidende.
0: Wenn man dieses Feld bespielt, sollte man doch vermutlich auch professionell damit umgehen. Auf eine Antwort sollte der Kunde keine 14 Tage warten müssen, oder?
1: Es gibt, dadurch, dass das neu ist in den Unternehmen, natürlich erstmal so ein großes Ausprobieren. Wer ist denn eigentlich gut geeignet, mit diesen neuen Kanälen vielleicht auch virtuos umzugehen? Da müssen Mitarbeiter erstmal überhaupt entdeckt werden im Unternehmen und man muss ihnen auch eine Ad-hoc-Entscheidungsmöglichkeit geben, also dass sie auch spontan und schnell auf Rückmeldungen reagieren können.
0: Kennen Sie Beispiele, wo Unternehmen das richtig gut machen?
1: Ich weiß nicht, ob Sie sich am Anfang des Jahres an dieses Beispiel der Deutschen Bahn erinnern. Und zwar hat da die Franzi der Deutschen Bahn einen Brief geschrieben, dass sie jetzt ihre Liebe kündigt. Und dass sie sagt, auch bei der klirrenden Kälte musste ich auf dich warten und ich kann also zu dieser Liebe irgendwann nicht mehr stehen. Und da hat eben die Deutsche Bahn ganz brillant reagiert und hat gesagt, auf gleichem Liebesbriefniveau, hallo meine liebste Franzi, es tut mir wirklich so leid, dass ich dich enttäuscht habe. Und das ist natürlich, wenn das Mitarbeiter können, schon eine ganz, ganz tolle Geschichte.
0: Vielen Dank, Frau Dolle. Mandy Politz, Radio HBW.

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2: Heute ist es den ganzen Tag stark bewölkt oder bedeckt. Bis zum Abend sind Schauer und Gewitter im Anzug. Es kann örtlich auch zur Sache gehen. Die Luft ist sehr feucht, die Temperaturen von 25 Grad fühlen sich etwas unangenehm an. Die Nacht ist dann auch bedeckt, aber überwiegend trocken. Gegen Morgen lockert es auf. Dann liegen die Temperaturen bei 16 Grad. Morgen gibt es zunächst viel Sonne, die versteckt sich zum Nachmittag. Es kann mal tröpfeln und der Wind frischt auf bei Höchsttemperaturen morgen von 25 Grad. Der weitere Trend, am Sonntag ist es trocken bei Sonne und Wolken. Etwas windig ist es bei 26 Grad. Der Montag bringt ein bisschen Regen und der Dienstag ist trocken mit ein paar Sonnenstrahlen bei 23 bis 25 Grad. Einen schönen Freitag wünscht Ihnen Steffen Erfurt.

0: Wir starten in Hohenerksleben mit Abba and More. Lucia Keller und Freya Kruse bringen zeitlose Klassiker in ihren eigenen Interpretationen auf die Bühne. Neben Abba stehen auch Elton John, Michael Jackson und auch die Bee Gees auf dem Programm. Ein Abend voller Welthits, heute um 18.30 Uhr im Innenhof des Schlosses in Hohenerksleben. Und musikalisch geht's weiter beim Musical Dinner in Aschersleben. Die Villa Westerberge verwandelt sich in eine Bühne für weltbekannte Melodien. Dieses Mal präsentieren die professionellen Interpreten des Leipziger Sonne Entertainment Kommandos die großen Klassiker in einem jungen und dynamischen Gala-Format. Genannt seien hier Musicals wie Evita, Phantom der Oper oder My Fair Lady. Ein Abend für Auge, Ohr, Leib und Magen. Heute um 19 Uhr in der Villa Westerberge in Aschersleben. Karussell geht auf Jubiläumstour. 1976 gegründet von Wolf, Rüdiger Raschke und Reinhard Huth, zeichnet sich Karussell durch musikalische und textliche Tiefgründigkeit aus. In den 50 Jahren Bandgeschichte wechselte immer mal die Besetzung, blieb aber unverwechselbar und eigenständig. Karussell ist auf Jubiläumstour, die auch in Aschersleben vorbeiführt. Sie kommen mit faszinierender Lichtshow, modernem Sound und Autogrammstunde in die Stephanikirche, heute um 19 Uhr. In Pömmelte können Sie bei einer besonderen Abendführung dabei sein. Wenn das Tageslicht schwindet, erwacht die mystische Wirkung des Ringheiligtums. Es erscheint zur blauen Stunde besonders geheimnisvoll. Die speziellen Abendführungen gibt es noch dreimal in diesem Jahr. Heute am 26. September und 24. Oktober. Heute beginnt sie 19.30 Uhr. In Hohenerksleben wird ein Malseminar mit dem Thema Wilder Sommer angeboten. In abstraktem Expressionismus werden innere Spannungen in Farbe umgesetzt, Neues ausprobiert und aus dem Farbchaos eigene Gestaltungen entwickelt. Das Malseminar im Atelier des Schlosses Hohenerksleben ist morgen von 10 bis 18 Uhr. Vor 30 Jahren aus der Taufe gehoben, hat das historische Erntefest in Bernburg inzwischen Tradition. Dieses Jubiläum soll noch größer als sonst gefeiert werden. Höhepunkte sind unter anderem Traktoren und Pferdeflüge, eine Schlepperparade, Tierpräsentationen und ein Kinderareal. Und Sie können erstmals einen historischen Dampflug in Aktion erleben. Schauen Sie sich das mal an, morgen ab 10 Uhr auf dem Gelände des Internationalen Pflanzenbauzentrums in Bernburg-Strenzfeld. Mit humorvollen Erzählungen werden der Alltag und die Geschichte des historischen Aschersleben während einer Stadtführung wieder lebendig. Schmunzler und Lacher sind garantiert. Treffpunkt für die Stadtführung ist am Sonntag um 10.30 Uhr die Touristinfo Aschersleben. Und zu guter Letzt findet in Hettstedt der Tag der Diakonie statt. Zu diesem Anlass trifft sich die Gemeindediakonie. Das Motto der Zusammenkunft lautet von Mensch zu Mensch. Die Gruppen der Gemeinde berichten über ihre Tätigkeiten bei Kaffee und Kuchen. Jeder ist eingeladen und der Eintritt ist frei. Die Veranstaltung beginnt mit einem Open-Air-Gottesdienst am Sonntag um 14 Uhr im Pfarrgarten Hettstedt. Und das waren sie auch schon wieder, die Freizeittipps am Freitag. Im Studio für Sie war Vanessa Heinl.
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3: Der Himmel bleibt zugezogen, der meiste Regen ist durch, aber der Wind ist zum Teil recht ruppig bei 19 Grad und die Nacht ist auch bedeckt und überwiegend trocken. In den Frühstunden reißt es etwas auf, dann finden sich die Temperaturen bei 16 Grad wieder. Morgen Vormittag ist es noch sonnig, es kommen dann aber Wolken dazu und der Wind frischt auf. Es sollte aber trocken bleiben und die Höchstwerte liegen morgen bei 25 Grad. Der weitere Trend, am Sonntag gibt es nur gelegentlich Sonne, ein kräftiger Wind ist unterwegs bei 24 Grad. Der Montag ist soweit niederschlagsfrei, zum Abend sind dann kleinere Schauer möglich bei 26 Grad. Und ab Dienstag ist die Sonne wieder öfter zu sehen, es wird aber etwas kühler mit 22 Grad. Einen unterhaltsamen Abend wünscht Ihnen Steffen Erfurt.
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0: Und wir haben 658. Ausgabe vom Radio Club. Samstag 13 bis 17 Uhr und Freitag 18 bis 22 Uhr wiederholt. Und mittlerweile schon die 11. Hitparade. Top 30 und 20 Neuvorstellungen. Top 30 ausgespielt. Wenn wir gucken, mal fast 20 Oldies schaffen, auch ausgespielt. Ja, und die Neuvorstellungen standen ja irgendwo nur auf der Hitliste drauf und wurden auch zumindest 13 reingewählt. Also damit einige Stammhörer zufriedener sind und wenigstens mal reinhören können, haben wir 4 Fünferblöcke noch mit angespielten Neuvorstellungen als Blöcke um halb immer. Ne? Immer so eine Strophe und ein Refrain jeweils, dass ihr reinhören könnt. Na, dann beginnen wir mal. Ziemlich müde geworden in der 6. Woche der Mark Forster. Letzte Woche 11, diese Woche 30.

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30. Platz von 11, leider ganz schön runtergerutscht auf den letzten, auf 30, Mark Forster, sechste Woche und müde. Übrigens, die Vicky Lampidi und der Rodolfo sind, Odolfo spricht man's, sein Künstlername, die zwei, die ich beim letzten Mal interviewt habe, das Griechisch und Deutsch gemischt und noch ein bisschen Englisch, weil die Vicky ja Griechin ist. Und ein Titel gehört auch in die Neuvorstellung von ihr. Mehr dazu gleich. Im Interview starten wir da also gleich ein. Vorher noch Two Lovers. Mandy Winter konnte sich zwischen zwei Männern 1988 wohl nicht entscheiden.

0: Und diesmal bei uns in der Runde. Mal gucken, ob wir Griechisch, Englisch und Deutsch heute irgendwie zusammen können. Aus Griechenland, Vicky Lampardi. Hallo, Vicky.
1: Lampidi. It's Vicky Lampidi.
0: Ach, Lampidi. Ich steigere mich noch. Ich habe den Lampidi-Namen verändert.
1: Haben Sie gesagt, aber ist egal, ist kein Problem.
0: Und Rodolfos Namen mache ich richtig. Hallo, Rodolfo, grüß dich.
2: Hallo.
0: Und wie habt ihr beide was rein musikalisch nun irgendwie zu tun? Und dass ihr uns mal euer Projekt kurz, aber auch erstmal eure beiden Personen mal etwas näher vorstellt.
2: Also ich heiße Rodolfo und ich bin Musikproduzent oder Songwriter und ich habe mit dem Hans Derer zu tun aus Winnenden und der wiederum kennt Vicky und dann haben wir uns irgendwie so zusammen getroffen und dann habe ich sie gefragt, ob wir was machen könnten und dann hat es ein Jahr lang gedauert, bis wir uns treffen konnten und genau, und ich schreibe schon seit Ewigkeiten Songs und produziere Musik und das ist also mein Part und ihre Rolle kann sie jetzt selber erzählen, wo sie herkommt und wie sie da.
1: Okay, ja, hallo, ich bin Vicky Lampidi, ich komme aus Griechenland und ich bin Sängerin. Kann ich im Englisch auch oder nur muss ich
0: versuchen? Ein bisschen, ja. Oder? Wir werden versuchen, ein bisschen zu übersetzen dann.
1: My whole life.
2: Dein ganzes Leben?
1: Mein ganzes Leben. Und aber ich habe gestartet singen professionell, wenn ich war 18 Jahre alt. Fertig.
2: Das war's dann.
1: Also es ist wirklich schwierig zu sagen in Deutsch.
2: Du warst noch in Spanien?
1: Ich war in Spanien.
2: Deswegen sprichst du auch Spanisch?
1: So 3 Jahre, ja, genau.
2: Und dann Deutschland, wie war's mit Deutschland? Bist du nach Deutschland gekommen?
1: Ja, also ich habe, geboren bin ich in Köln. Ich habe Kindergarten gemacht, ich kann sprechen ein bisschen Deutsch, aber wenn ich war 7 Jahre alt, ich hatte gegangen zurück in Griechenland. Und von 2022 bis 2024, für 3 Jahre, habe ich zurück hier in Deutschland gekommen. Und ja, diese 3 Jahre, also 2,5 Jahre, habe ich gestartet, ein bisschen Deutsch zum Sprechen. Ja, und die erste Jahr habe ich dich gefunden, oder?
2: Okay, kann sein,
1: ja.
0: Also mit 18 ging das los und wie jung bist du heute, Vicky?
1: 32.
0: 32 und ein Liebeslied hat dich zum Weinen gebracht, ja? Love Song.
1: Genau.
2: Love Song
0: made you cry.
1: Ja, genau.
0: Ach, das ist eine Frage, ich habe das Fragezeichen noch vergessen. Mhm. Also ein Liebeslied hat dich wirklich zum Weinen gebracht oder ist das bloß fiktiv ein Namenstitel?
2: Ja, das war der erste Song, den wir aufgenommen haben, hieß I Love So Made Me Cry und das war ein bisschen so, dass jemand in eine Bar geht und es hört sich einen Song an und der Song trifft sie voll ins Herz, weil erinnert sie an ihre kaputte Beziehung und dann muss sie dann weinen und das war so ein bisschen so die Idee für unseren ersten Song, den wir überhaupt jemals gemacht haben und so.
0: Und Vorbild ist so?
2: Eine fiktive Geschichte natürlich.
0: Okay, und fiktiv, das war klar. Oder anzunehmen, ja, obwohl man kann ja immer weinen, wenn ein schönes Liebeslied kommt. Ich sage, da gibt es einen Griechen, wenn natürlich, der mal gesungen hat, habe ich auch geweint, Dimes Roussos. Ja, völlig klar, deswegen muss es nicht weit entfernt sein. Aber ansonsten nicht nur von der Optik her, Vicky, sondern vielleicht auch musikalisch groß angelehnt an das Vorbild Amy Winehouse, ja?
1: Ja, sie ist mein
2: Lieblingssängerin,
1: ja. Also ich habe andere, ich habe Fauzia auch, ich liebe Fauzia. Ich weiß nicht, kennst du Fauzia? Sie ist neue Sängerin, aber okay. Ganz, ganz toll. Und ja, und Ina auch, ich liebe Ina. Sie ist von Rumänien. Und ja, I took many tips from her. Ja, von ihrer Musik. Und
2: viele Einflüsse und so von ihr, ja, übernommen.
1: Ja, genau.

1968, ein Oldie außer Konkurrenz, Just Like a Woman, Manfred Mann, und Bob Dylan machte hier das Original. Also, Vicky Lampidi, der Name ist jetzt richtig von mir gesprochen, und Rodolfo sind unsere Gäste. Und jetzt erstmal noch weiter in der Hitparade, bevor wir dann auch ein bisschen weiter plaudern. Nummer 29, When the Forest, in der zweiten Woche, unser Gast vor zwei Wochen, ist mit ihrer Bonnie Tyler Nummer It's a Heartache, ja, auf Platz 29 von 12 leider runtergerutscht. Und danach einen Platz verbessert von 29 auf 28 in der zweiten Woche. Der Titel Rockstars, schön ruhig und wieder da, die Interpretin Shania Twain.

0: Rockstars, Shania Twain, zweite Woche von 29 auf 28 in der hörergewählten Top 30 der Radio Club Hitparade und 29 von 12 auf 29 leider runter, It's a Heartache von When the Forest, die Vanessa. Und wir gehen zurück zum in so einem Interview mit der Vicky Lampidi. Tja, also bis sie 7 war, hat sie unsere Vicky in Deutschland, Köln gelebt, aber da, wenn man nie wieder so Deutsch gesprochen hat, rein grammatisch gesehen und so, ist das nicht immer das Einfachste, aber wir haben heute von allen ein bisschen was, ne, so ein Kringlisch-Deutsch oder wie auch immer, wie wir das nennen wollen, aber das ist ja auch mal interessant, hauptsache wir können uns irgendwie verständigen. Also Amy Winehouse, leider nur 27 geworden, und es gibt ja tausende von Sängerinnen, ob nur Whitney Houston nehmen oder sonst was, die sich mit den Songs so der 2000er Jahre sehr ähneln. Es gibt so viel Musik und oder Adele etc., da gibt es ja noch so viele. Aber Back to the Roots sagt man immer, welche Rolle hat denn, wenn du 32 bist, ne, dann sind ja die 80er Jahre, der 80s, auch Oldies. Welche Rolle spielen aber heute im Musikeinfluss für dich, Vicky, die 80er Jahre?
1: Well, I don't have so many, or I have many singers in my mind. Who can say?
0: Also what role do the 80s play?
2: Céline Dion zum Beispiel.
1: Ja, Céline Dion.
0: Yeah, she started at 1988, yes, out of the 90s.
1: Mm-hmm. Yeah. And Barbara Streisand.
0: Yeah. And mostly in the 90s, Céline Dion, Barbara Streisand started the 80s. Yeah, the 80s. Mm-hmm. The 80s are versatile and...
1: Why about 80s and not 90s, for example?
2: Ich glaube, 90er Jahre ist mehr, sprichst du mehr an als die 80er Jahre. Mm. Ich meine, in den 80er Jahren warst du ja noch gar nicht geboren.
0: Ich weiß, deswegen sagte ich ja. Okay. Na, als Uli mitbekommen, wie ich die 60er, 70er, much of the music is reminiscent of the 80s. Back to the roots. 80s parties, from week to week, 80s parties. Do you know 80s parties live?
1: No, I never liked so much to listen 80s or 90s songs or that disco kind thing. Yeah. I liked more the new singers, actually, that they are now more new singers. Yeah, except, well, Amy Winehouse, but she's not so old, but yeah, I never liked so much this disco music that it was in 80s, 90s, to be honest.
0: Mm-hmm. When I said 80s should have come Sidney Youngblood and the 70s Mungo Jerry. Das habe ich mal gelesen, steht irgendwie im Netz drinne. Bild aus Ausnahmetalent, hatte bereits Single-Debüt A Love Song Made Me Cry. Viel beachtete CD Best Female Voices. So schaffte sie es mit Blue Sea Bahama, im sommerlichen, souligen Soundkleid à la Sade auf den Sommerfeder 25 Sampler. Achso, die waren da mit drauf auf Sampler. Mungo Jerry, genau, Digi Bobo, genau. Sidney Youngblood. Und durch den Sampler haben sie auch Leute wahrgenommen, ne?
2: Ja. War das eine Frage gerade?
0: Known through the sampler. Ne? A sampler mit diesem Summer.
2: Ach so, ja, bekannt durch den Sampler, genau.
0: Summer of Hit 25, Sidney Youngblood, Mungo Jerry, DJ Bobo, Wiki, ne? Lampidi.
2: Yeah,
0: und known through the sampler. Durch den Sampler haben viele dich da wahrgenommen und nicht gehört, dass es dich allein gibt und die Musik von dir selber gehört, sondern durch diese CD. So habe ich es gelesen.
2: Genau, richtig. Du hast richtig gesagt, ja.
0: That's how I read it. So, dann werden wir von der Vicky einen Titel hören und der kommt als Neuvorstellung ins Rennen und der wird auch ausgespielt, die restlichen anderen 19 Neuvorstellungen nur an. Und hier mal Love Life von unserem Gast.

0: Und die restlichen Neuvorstellungen sind, übrigens, wir haben den 19 angespielt, wenigstens mal noch in Viererblöcken, einmal pro Stunde um halb, immer jeweils in 4x5er-Blöcken, macht auch 20. Wenn manche Zuhörer dann nicht unbedingt nur auf der Liste die Titel lesen, wenn wir sie nicht spielen, wir sind angespielt, eine Strophe und auch ein Refrain und was sich alles reinplatziert und die ersten 30 beim nächsten Mal, das wird ja dann sowieso immer ausgespielt. Ne? Das nochmal erklärt.
1: These days I've been looking back on the love.
0: Fängt einfach an mit Singen her, du.
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0: Good times, Lucas Graham.
1: Good times.
0: Ist nicht der Name einer Sänger, sondern einer Formation.

Good Times, Lucas Graham, der neue Titel, unsere zweite Neuvorstellung. Dabei haben wir gewartet, das neue von Alex Warren vorzustellen. Rescuer. Das ist Alex Warren.

Rescuer, das neue von Alex Warren mit Fever Dream, konnte er ja sehr gut punkten. Nur jetzt etwas heftiger. Ruggiger mit Matthias Reim, der findet die Sterne lügen, die Neuverstellung Nummer

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1: Ja, meinen Sternzeichen hat er nicht aufgezählt, Steinberg. Naja, Matthias Reim ist ja Schütze, das stimmt. Die vierte Neuvorstellung, die Sterne lügen also. Das ist ein Glasperlenspiel, die sind auch wieder mal da. Nach dem Titel Dein Hoodie kommt nochmal so ein kurzer. Kein Algo checkt mein Herz, Glasperlenspiel.

Hat man jetzt den ersten 5er Block an Neuvorstellungen, 4 Blöcke A5 Titel machen, 20 am Ende. Haben wir in diesem Block ja unseren Gast Vicky Lampedia ganz gehört mit Love Life. Lucas Graham mit Good Times, Alex Warren mit Rescuer, Matthias Reim, Die Sterne lügen und Klaus Pöhn spielt noch ein wenig zu hören mit Kein Algo checkt mein Herz. Also wenn sich alles reinplatziert und die ersten 30 dann hier ausgespielt. Das sind 89, die alte Cowboy Vinton Nummer, der hat es auch gemacht, Bobby Highland, ja, Brian Highland im Original, Sealed with a Kiss. Das sind 89 mal wieder von der Jason Donovan Version.

Conceal was a Kiss von Jason Donovan 1989. 13 Neuvorstellungen vom letzten Mal sind heute eingestiegen in den Top 30. Von den Titeln 5 Stück, die ihr euch mal auswählt, bei radio-hbb.de. Die Regel zum Mitmachen findet ihr auf der Hauptseite bei uns. Ja, die Verlinkung zum Hitparadenbogen 5 aus 50 Titeln auswählen, denn wir haben immer 30 Platzierte und 20 Neuvorstellungen und keiner hat so diese Uldi-Möglichkeit genutzt, ruhig ins Kommentarfeld meine Lieblings-Uldi einzutragen. Na, da kommen wir vielleicht mal nochmal zum Hinweis. Neu und erster Nutzergang auf 27, ein tolles Comeback für Peter Gabriel und One by One.

Der erste Neuzugang auf 27. Ja, Peter Gabriel. Ja, ein richtiger Dinosaurier. Das, was er so an, mag ich mal sagen, Musikvideos damals schon extravagant hinbekommen hat. Sein neues One by One von 0 auf 27 und von 0 auf 26 rangekommen. Jürgen Kerber und sein Projekt DJ Ufus und die zweite Single mit Jess Afton zusammen und die alte Keys in the Sunshine Band Nummer Please Don't Go.

0: Also die ganz cool gemachte Reggae angehauchte Nummer Jess Afton und DJ Ufus und Please Don't Go. Und zurück zum Interview, bevor von 1963 in Uli aus der Konkurrenz mit The Do Run Run von den Crystals kommt. Wiki Lampedi, begann es denn oder wo begann es, wann und in Griechenland?
1: Wo? Mein Start?
0: Greece. It began in Greece?
1: Frag ihn.
0: Your music start.
1: He asked me about my...
0: Began in Greece?
2: Then, also, did you start doing music in Greece?
1: Yes, I started in my town. I started singing to some places, a lot of other locals, actually. And then it was the first year that I started singing in my town. And then I left for the first year for Spain. I didn't sing that year. Then I had to return again back to Greece. And then after 2 years, I went again for 2 years in Spain. And then I was singing to a lot of different locals there.
0: Fuerteventura.
1: It was. Excuse me?
0: Fuerteventura.
1: Fuerteventura, yeah, genau. Fuerteventura in Coralejo, and I was playing with a lot of great musicians, actually. And I was playing with a guy with the name Eric Seipelstein. He was from Holland, and he was living there. And he was my guitarist player, and we were a duo, great duo, actually. And yeah, we did a lot of great job together. And yeah, we played for 2 years, and then I came back to Greece. I stayed for a few years, but the things were not so good. So I decided to come here to Germany, and it was the best decision, actually, because I met Rodolfo.
0: Okay.
1: And yeah, we did a great job together, actually.
0: Müssen wir es übersetzen? Ich glaube, einige haben das Englisch oder die Anglizismen auch irgendwie mit so verstanden. Aber ich will mal noch sagen, RGT, das ist jetzt wieder von unserem Rodolfo die Abkürzung, dein Projekt. Und zwei von denen, die du mitmachst, also Prinz Damien, der auch mal Superstar mit wurde. Aber Jürgen Hörig und die Diana Herold, die letzten beiden hatten wir auch hier schon im Interview. Das ist aber schon 2 Jahre her. Und der Jürgen, der hat was 25.
2: Genau, das war...
0: Der ja auch beim SWR am Fernsehen mitarbeitet, ne, der Jürgen. Und die hast du produziert,
2: genau, ja? Genau, richtig, das habe ich gemacht, ja.
0: Und hast du aber noch mit denen zu tun?
2: Oder? Ja, klar, mit dem Jürgen habe ich einen neuen Song aufgenommen. Der wird bestimmt demnächst rauskommen.
0: Na, die müssen wir dann spielen, du.
2: Wir sind immer noch am Start.
0: Ja.
2: Bitte?
0: Die wollen wir unbedingt dann spielen. Denke an uns. Man kriegt es ja gar nicht raus, dass ihr einen neuen Song habt, denn auch diese ganzen Amazon und Spotify und Co. bringt ja nicht immer alle Vorschläge. Man muss es ja zufällig irgendwie hören. Da muss mehr getan werden mit dem ganzen Werbung für alles.
2: Ja, natürlich. Es gibt so viele Leute, die Musik machen, da ist es schwierig, da rauszustechen und so. Also muss man irgendwie in allen Richtungen schießen und sich selber promoten, wenn es irgendwie geht. Aber das macht ja der Hans und das macht er auch ganz gut. Und
0: so. Ja, richtig. Aber trotzdem weiß man es nicht, weil die anderen, die gucken ja in die großen Musikportalen und wenn man da nicht die Vorschläge kommen und die sich, ich habe das dort überall übrigens schon mal vorgeschlagen, angerufen, aber wurde nicht erhört bis jetzt.
2: Genau so ist es.
0: Und die Diana, wie ist das da? Die hat ja mit ihrem Mann auch immer sehr viel unterwegs und hat auch immer da sehr interessante Aufnahmen und ist da auch wieder was Neues geplant.
2: Ja.
0: Diana Herold.
2: Also was Neues gerade nicht. Ich hatte mit ihr ein paar Mal zu tun. Wir haben, glaube ich, 3 oder 4 Songs gemacht und so. Das ist ein bisschen länger her. Und seitdem weiß ich gar nicht, was sie noch veröffentlicht hat und so. Aber wir sind immer wieder in Kontakt und hoffentlich klappt das mal wieder, dass wir mal wieder was zusammen machen. Auf jeden Fall wär schon gut.

paar Oldies schaffen wir also heute. Wir versuchen 18 bis 20 Oldies in der Sendung mitzuhaben. The Do Run Run 1963, die Crystals. Und einen weiteren Neuzugang in der Hitparade auf 25. Ein neues Lied, was es in Deutsch und Italienisch gibt, von der Italienerin Rosanna Raggi. Da ist sie mit ihrem, ja, hier ist mal richtig sprechen, Bella Con Me von 0 auf 25.

Ein weiterer Neuzugang, also Bella Conmee, Rosanna Rochikammer 25. Die 24 mit Oceans, drei Plätze wieder verbessert, 27 auf 24. Die Spitzerin Stephanie Heinzmann sollten wir auch noch bis zu diesem Stundenende der ersten Stunde schaffen. Dann sind noch drei restliche Stunden vom HPB Radio Körper der Marco Just, der Vicky Lampidi und dem Rodolfo auf dem Programm.

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3: Das Harzbördewetter.
4: Der Himmel bleibt zugezogen, der meiste Regen ist durch, aber der Wind ist zum Teil recht ruppig bei 19 Grad. Und die Nacht ist auch bedeckt und überwiegend trocken. In den Frühstunden reißt es etwas auf, dann finden sich die Temperaturen bei 16 Grad wieder. Morgen Vormittag ist es noch sonnig, es kommen dann aber Wolken dazu und der Wind frischt auf. Es sollte aber trocken bleiben und die Höchstwerte liegen morgen bei 25 Grad. Der weitere Trend, am Sonntag gibt es nur gelegentlich Sonne, ein kräftiger Wind ist unterwegs bei 24 Grad. Der Montag ist soweit niederschlagsfrei, zum Abend sind dann kleinere Schauer möglich bei 26 Grad. Und ab Dienstag ist die Sonne wieder öfter zu sehen, es wird aber etwas kühler mit 22 Grad. Einen unterhaltsamen Abend wünscht Ihnen Steffen Erfurt.
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7: 4 Stunden HBW Radio Club immer. Und in der 2. Stunde sind wir jetzt und in der Hitparade bis Nummer 24 gekommen, Stefanie Heinzmann. Und sind auf Nummer 23 dann als nächstes, auf einmal noch 2 Oldies. Gleich die Beatles von 1965 mit I'll Follow the Sun. Und vorneweg noch, weil wir Country viel in der aktuellen Hitparade auch bei haben. Eine der Country-Hits 1981 war die Dame des Herzens, Juicy Newton und natürlich mit Queen of Hearts.

0: Nach Queen of Hearts und Juicy Newton folgte I Follow the Sun, ein Stück Beatles Gold. Bei unserem Interview mit der Griechin Vicky Lampidi und dem, ja, Produzenten des ganzen Rodolfo haben wir im Interview das ja vor mindestens einer Woche übers Internet gemacht. Und aufgrund eines kleinen Halles, wenn ich dann immer gesprochen habe, kann es passieren, dass ich dann nochmal wie ein Echo dann hinterher komme, falls das mal an so einer Stelle dann mit ist. Und dann nicht wundern, ne? Da haben wir das, geht's dann weiter in dem Gespräch, bevor wir dann in der Hitparade weitermachen. Ne? Da haben wir einen Neuzugang, aber da klinge ich mich dann vorher wieder ein. Im Duett heute Rodolfo und dann kommt auch die Vicky dazu. Wie weit könnt ihr denn auch zu zweit mal musizieren? Singst du auch ab und zu, Rodolfo? Oder produzierst du eigentlich
1: immer noch? Ich singe manchmal ein bisschen im Background mit, aber ganz, ganz wenig. Bei Vicky fast gar nichts und so. Bei Jürgen schon eher und so. Aber ich bin kein Sänger. Ich treffe die Töne, da, aber es klingt nicht schön.
0: Schön. Da wird doch was draus. Schön.
1: Also, weißt du, singen ist ja nicht treffen, die Töne zu treffen, sondern dass es gut klingt. Und die eine richtig geile Stimme haben, die können auch falsche Töne singen, das klingt trotzdem geil.
0: Ja, siehst du, so ein gutes Background. Guck mal, viele haben auch nicht gewusst, dass im Sandra der Hubert K. diesen Background immer so schön gesungen hat, ne?
1: Okay.
0: Ja, weil viele das immer gar nicht so mitgekriegt haben, aber dann war es dann auch irgendwann mal völlig klar. Wenn viele Maria Magdalena noch im Kopf haben und dann im Hintergrund, wenn Hubert Kahn da die Hälfte singt, eigentlich hat er immer die markante Stimme. Aber alle haben da immer nicht, genau, so drauf.
1: Ja, aber Vicky singt alles selber, also bin ich draußen.
0: Und wie ist es mit den Songtexten?
1: Ja.
0: Songschreiben, wer macht das für die Vicky?
1: Also, ich meine, Vicky und ich, wir reden ja viel und sie erzählt ihre Stories, ihre Geschichten. Und dann wird daraus oft ein Song daraus irgendwie geschrieben. Und das Gute bei Musik ist ja, man weiß ja nie, ist es jetzt autobiografisch oder ist es jetzt erfunden. Deswegen kann man das ja immer so schreiben, was man will. Und dann kann man entweder zugeben, ist es autobiografisch oder nur erfunden. Und einige Sachen sind autobiografisch tatsächlich und andere sind eher fiktive Stories. Oder manchmal so ein Misch davon. Genau, aber meistens sind die Texte von mir, aber sehr stark beeinflusst von Vicky, von ihren Sachen, die sie so erlebt hat und so.
0: Okay, ja, dass man weiß. Mit dem Englisch übersetzen, ist das da immer gleich so ins Englische? Oder kann man manche Sachen, die man auf Deutsch oder Griechisch erzählt, gar nicht so genau ins Englische eigentlich übersetzen?
1: Na, geht so. Ich meine, der erste Song heißt ja Choose Your Enemies Wisely. Das heißt, wähle deine Feinde gezielt aus. Und das ist eigentlich ein merkwürdiger Titel erstmal, weil das ist ja kein richtiger typischer Pop-Titel oder so. Und da geht es halt eben darum, dass man selber, wenn man selber so einen Gegner hat, an dem man sich orientiert und dadurch,
0: ja,
1: und das führt dazu, dass man selber besser wird, wenn man so einen Gegner hat, dass man dann seinen Gegner richtig aussucht, um sich zu verbessern zum Beispiel. Also sowas dann. Also die Texte sind, wie gesagt, immer, unsere Texte sind kompliziert, weil sie so viele Wörter haben und so viele, ja. Also es sind keine I love you and you love me and you left me und bla bla bla, sondern meistens ein bisschen mehr dahinter als nur so normale Reime, wie man das in Popsongs manchmal so kennt von früher. Genau.
0: Was ist denn eigentlich von den 5 Titeln, die wir heute dabei haben? 3 sind, nee, 4 sind ja in Englisch und einer in Spanisch. Was ist denn von den 5 einer, der jetzt als Single ausgekoppelt ist oder wird?
1: Esa Cosa ist die aktuelle Single.
0: Okay, die können wir dann auch 8 Wochen in die Hitparade schicken. Wir haben ja auch noch, vielleicht hat Zahnsi erzählt, eine Hitparade.
1: Genau. Und die Nummer Love Life, die kommt am 28. dieses Monats raus erst.
0: 28.8.
1: Die wird noch rauskommen. Also die ist noch nicht veröffentlicht worden.
0: Wir dürfen es aber schon spielen.
1: Natürlich.
0: Was nehmen wir aber nun für unsere Wertung? Wir haben eine Chance, wir haben eine Top 30 Hitparade. Da kann ein Song 8 Wochen drin stattfinden. Als Neuverstellung bieten wir an, auch von Vicky da einen Titel zu spielen. Was nehmen wir da? Esa Cosa oder Love Life?
1: Tja, ich denke, which song should we take? Esa Cosa or Love Life for their kind of so people can vote and say what they mean.
0: We like her chart.
2: We like both. Yeah, I think we don't know the reaction of the other songs because we haven't released it yet.
1: Yeah.
2: But I think that many people were gonna love that one. So it's halb halb.
1: Halb halb.
2: Halb halb.
1: Also Love Life or Esa Cosa? Ich denke vielleicht sogar Love Life ist ein bisschen.
2: Ja,
1: das klingt so ein bisschen so einer 60s und so. So.
0: We have a top 30 listener charts.
1: Ja.
2: It reminds me a little bit of Amy Winehouse song.
1: Amy Winehouse.
0: Listener charts in the Radio Club. Top 30.
1: Also Love Life war ganz cool, glaube ich.
0: Chosen of the listener top 30 a song stay 8 weeks in the charts. Top 30.
1: Okay.
0: Yes. Okay. Also Love Life.
1: Ja.
0: Is a new idea. Okay. Auf Deutsch Neuvorstellung. Ja. Mhm. Yeah.
1: Genau.
0: And then by choosing a new entry next week. And then and stay for 8 weeks. Hoffe, man hört mich immer gut. In the maximum 8 weeks. Ne?
1: Ja, klar.
0: Und wir spielen dann außer der Reihe nach das schöne Spanische. So, dann haben wir das schon mal lösen dürfen. Das haben wir insofern gelöst, dass wir ja vorhin das schon als erste Neuverstellung mit dabei hatten, für das wir uns entschieden haben, mit Love Life natürlich. Und nun weiter mit einem Neueinstieg von 11 Neuzugängen auf 23. Ja, bei Paris hat sie letztens ja da auch noch gesungen, die Pauline, jetzt mit dem einprägsamen Ruhierenstück. Schau mich bitte nicht so an. Platz 23 neu in der Radio Club Hitparade, diesmal Pauline.

Neueinstieg diesmal Nummer 23, Pauline, und schaue mich nicht so an. Ach ja, das macht verlegen, ne? Aber Blicke können also auch mal sprachlos machen. Nummer 22, leider in der dritten Woche nun gefallen, von 8 auf 22 runter, hat einen Auf und Ab, nun schon in der dritten Woche für Sir Paul McCartney. Ich meine, im Jahr 2026 damit zu mischen, wie die Stones, die dann auch gleich kommen, da können wir die auch gleich hintereinander noch spielen, ne? Und das eigentlich machen wir, eigentlich können wir sie ja voll hintereinander spielen. Nee, spielen nicht hintereinander, machen wir ein bisschen spannender. Also, Rebels in the Pond erstmal von Sir Paul McCartney, Nummer 22 der Hitparade.

Ja, Sir Paul McCartney, Nummer 22. Letzte Woche also auf 8, 14 runter, dritte Woche. Und nun von 1987 deutlich zu hören, dass das von einem alten, schönen Plattenvinyl kommt. Von 1987 von einer Teffi, damals genau mit der Eurodisco-Welle mitgeschwommen und ein Hommage an was heute hier nach so uns begleitet, nämlich das Radio. Teffi und I Love My Radio.

0: Heute wird es also interessant, wenn wir dann so von der Vicky viel erfahren. Vicky Lampidi und also mit 7 dann, missverstanden, nach Griechenland gezogen. Und
1: ja.
0: Aber sie ist sozusagen Griechin, die Eltern auch beides, also alles Griechisch. Und dann muss man sagen, also du übersetzt mal so ein bisschen, ne? Und
1: ja.
0: Rodolfo, das ja. heißt, dass er uns mal sagen kann, wie viel sie dann aber in der Zeit bis zum Umzug von Deutschland so mitgekriegt hat oder auch von der Sprache oder ob da auch in beiden Sprachen gesprochen wurde und wie viel noch von damals bis zum 7. Lebensjahr von Köln oder Deutschland da hängen geblieben ist.
1: Nachdem sie nach Griechenland gegangen ist, meinst du?
0: Kannst du übersetzen?
1: Ja, genau. Also, how much do you remember of your time in Germany when you were 1 to 7? How much?
2: Oh, just a little.
0: In Colonia.
2: Just a little.
0: In Colonia.
2: I had some beautiful memories from kindergarten, but nothing else. I have some pictures, but you know, you are too young to remember a lot of things, so I don't know if you understand me.
1: So nicht viel.
2: You can translate for me if you want.
1: Also, das ist nicht wirklich viel hängen geblieben. Sie ist einfach zu jung gewesen, um Erinnerungen daran zu haben und so.
0: Do you grow up bilingual?
2: Where?
0: Do you grow up bilingual? Zweisprachig aufgewachsen?
1: Do you grow up with two languages?
2: Ja, wenn ich war bis 7 oder 8 Jahre alt, also Deutsch war meine Muttersprache.
1: Ja.
2: Ich könnte nicht Griechisch sprechen, aber wenn wir haben zurück in Griechenland gegangen, dann die haben gesagt, also jetzt du musst nur in Griechisch sprechen. Also dann ich habe wirklich alles, fast alles vergessen. Aber ja, habe ich bis 8 Jahre alt habe ich aufgewachsen mit Deutsch und Griechisch auch, ja, beide.
0: Okay. Und hier ist ein Stück unseres Gastes Vicky Lampidi. Who's sorry now?

Sehr schön, seicht und ruhig in Englisch. We're sorry now. Ricky Lampedi, heute ja zusammen mit Rodolfo. Die Gäste in der Sendung, alles können wir nicht immer ausspielen, aber wir schauen, wo wir uns kräftig Mühe geben können. Also jetzt die Rolling Stones, da kommen sie auf 21 und da sind sie geblieben, nämlich mit ihrem neuen Titel. 8 Wochen waren sie ja mit dem Erstling ihres neuen Albums so gut platziert in unserer Hitparade. Ja, diesmal waren sie, ja, einmal waren sie 7 zwischendurch. Letzte Woche 21 und in der dritten Woche nun 21 geblieben. Jealous Lover, die rollenden Steine.

0: Die nächste Runde Neuvorstellungen. Also mal ein Spieltipps. Die nächsten fünf Titel. Jene Dame, jeder Herr, die sich Fox and Bones nennen.
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0: back home. Back to the Roots oder zurück zu allen Wurzeln, das ist ja schön. Fox and Bones, wenn es euch gefällt, mit dem Titel The Borderline, das ist übrigens dann unsere 6. Neuverstellung. Dann ab für eure 5 Lieblingstitel, 5 aus 50 aus den 30 platzierten und 20 Neuvorstellungen. Da ist ja was Schönes dabei. Außer die alten Wurzeln der Disco-Welle, die in den 70er Jahren damals Ursprung hatte mit Klassik, und das ist Andreas Zaron.
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Ja, diesen Beat, den kann man ja immer wieder machen. Bei Cliff & Rexona hat er ja seinen Titel mit dem Zug nach Osnabrück so berühmt gemacht. In letzter Zeit hat man natürlich solistisch auch wieder viele interessante, nette Titel. Wir sind Disco, Andreas Zaron, die 7. Neuvorstellung. Das nächste ist ja eigentlich schon eine Altvorstellung. 2002 brachte sie ihren ersten Titel Malalabai raus, Maria Mena, und jetzt in einer veränderten Aufnahme nochmal neu veröffentlicht. Maria Mena, Malalabai.

0: My Lullaby, Maria Mena, also nochmal veröffentlicht. Unsere 9. Neuvorstellung, ihr wisst, die Neuvorstellung und die platzierten Titel sind alles aktuelle Titel. Die sind wählbar, Oldies und Gästehits außer Konkurrenz.
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0: In deutscher Sprache ein bisschen draußen sein. Mattea, die hat ja auch schon mal viel von sich hören lassen, so in den letzten anderthalb Jahren.
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0: Nicht bei allen Kanälen, aber viele wieder, ne? Im Jugendsektor gut vertreten. Der Leute lässt draußen sein. Naja, bei dem Wetter, wenn es mal nicht regnet. Hier ist Mattea.

Wir haben gesagt, dass wir dann doch nicht die Titel nur nennen oder auf die Liste bringen, wir den Neuvorstellern wenigstens mal eine Strophe reinhören. Alles, was sich platziert, gibt es dann auch ausgespielt, ja? Ein weiterer Neuvorstellungsblock, 4 haben wir, das war der zweite. Da hatten wir Fox and Bones, The Borderline, Wir sind Disco von Andreas Saron, Maria Mena mit einer Neuveröffentlichung von Malalabai, Mattea und Draußen sein, das haben wir noch. Ach, eine fällt ja dann noch in diesem Block, das haben wir fast vergessen, nämlich die 10. Neuvorstellung ist das schon. Naja, gut. Mr. James Blunt auch mal wieder da mit einem späteten Sommergefühl. Tastes like Summer von James Blunt. 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

Ist auch schon ein bisschen her, als er You're Beautiful 2005 gesungen hat und da also nun mit Taste Like Summer. 10. Neuverstellung James Blunt. Um kurz nach 3:30 haben wir dann den 3. Neuverstellungsblock. So, nun erstmal noch was ganz Altes für alle Frauen gewidmet von Gary Puckett in Union Gap, immer zuständig. 1968 für Schmusetitel. Gary Puckett in Union Gap und der Titel heißt also Woman, Woman von 1968.

Woman, Woman, Gary Puckett in der Union Gap, Uli aus der Konkurrenz 1968. Da können wir gleich in diesem Schmusetempo mal bleiben. Da haben wir nämlich Bruce Springsteen. Vor zwei Wochen war er 23, letzte Woche 20 und jetzt in der dritten Woche wieder auf 23 zurückgefallen, eurer Wahl für die Top 30. Da haben wir Rainy Night in Soho, die alte Pogues-Nummer von 1991. Und hier ist der Bruce Springsteen im Duett mit Shane McGowan zu hören.

Bruce Springsteen und Shane McGowan, diesmal auf 23, Rainy Night in Soho. Das stimmt ja nicht. Das ist übrigens Platz 20, da habe ich Quatsch erzählt. Vor zwei Wochen 20, dann auf 23 vorgewoche, da stimmt das. Und jetzt von 23 auf 20 verbessert. Na, dass er nicht durcheinander kommt. Dann ist er auf Platz 19, nächster Neuzugang und ein schönes Comeback für Mark Medlock, Back into the Sun.

0: Neu und wieder da, Mark Medlock mit der Nummer Back into the Sun. Rain hätte wohl besser gepasst, aber immerhin ist ja Sommer. Wir gehen erstmal zurück zum Interview mit unserer Miki Lampidi und dem Rodolfo. Da können wir das ruhig mal lauschen, bevor Käfig aus Gold von Bunch of Ace auf Platz 18 zu hören sind. Die sind in der fünften Woche von 20 um 2 wieder auf. Also habe ich es richtig verstanden, mit 7 dann nach Griechenland und dann nur in Spanien immer mal aufgetreten oder auch kurze Zeit auch in Spanien gewohnt und gelebt.
1: Genau, genau.
2: Ja.
0: Und da, do you speak Spain?
1: Ja, natürlich, habe ich da gelernt.
0: Und das ist grad bro.
1: Aber habe ich das in 3 Monaten gelernt, weil es wirklich nicht schwierig Sprache, aber ja, Spanisch sind nicht wie Deutsch. Ja.
0: Und da hat man es wieder verlernt.
1: Besser
0: ja,
1: sprechen.
0: Da hat man Deutsch wieder Englisch verlernt, wenn man viele Jahre da erst später zurückgekehrt ist, nie wieder so Deutsch gesprochen hat, dann hat man das also vergessen, ja? Forgotten Germany Language?
1: Fast alles, ja. Also ich kann verstanden fast alles auch, aber ist noch sehr schwierig für mich zum Sprechen. Ja. Also ich muss Praxis.
0: Also man hat ja erlebt, zum Beispiel, der Rodolfo wird es noch wissen, nicht mehr unter uns, Roger Whittaker, ja eigentlich in Nairobi in Afrika aufgewachsen. Roger Whittaker nicht gut Deutsch sprechen, aber sehr gut Deutsch singen.
2: Ja, klar.
0: Genau.
1: Wer, ich?

0: in Germany language. A song with name Danke Marco für die Sendung.
1: Ja.
0: Wann sind so die nächsten Auftritte? The next gigs in Germany. Where's Wiki?
2: In two days, right?
0: Ja, in the next weeks. Next days, next weeks.
3: Also in zwei Wochen. Ich singe meinen Geburtstag. Also actually ist nicht genau Gig. Und dann 22 August. Normalerweise ich habe noch ein Gig. Aber es ist noch nicht sicher.
0: Weiß ich ja. Wann hast du Geburtstag?
3: 1. Juni.
0: Mitten im Jahr. Child Day, Kindertag.
3: Wirklich?
0: 1. Juni, ja? 1.6.
3: Juni, ja.
0: Der Rodolfo weiß das. Ja. International Child Day.
3: Keine Ahnung. Das ist komisch, okay.
2: Kindertag.
3: Das ist gut.
0: Yes. Okay. 1st of June.
3: June.
0: My English is very, very, very, very super. Okay. Wollen wir uns mal wieder an einen noch weiteren Song herantrauen und das ist Who's Sorry Now? What's That?
2: Oh.
0: One of my favorite songs. Which year in the release date?
2: Who's Sorry Now ist schon rausgekommen.
1: Ja.
2: Ist schon eine Single.
3: Ja.
0: Ja, wann? Wann war es rausgekommen?
2: Wann?
1: Yeah.
2: Die muss man nachschauen.
3: Ja, wann war das?
2: Ich muss schauen, warte.
3: Wir haben so viele Songs.
2: 27. Februar, 26.
0: Ah, fresh. A little bit fresh.
2: Ja, klar. Das ist eins von den Lieblingssongs von Vicky.
3: Ja, genau.
0: Wer konnte sich denn immer nicht entschuldigen? Worum geht's in dem Lied?
2: Naja, da geht's halt darum, dass jemand immer gesagt bekommt, du bist nichts, du bringst nichts, du würdest du nichts bringen, du hast einfach keine Aussicht auf Erfolg und jetzt, du wirst nie das machen, was du willst und jetzt sagt die Sängerin im Song, aber schau mal, ich habe es jetzt doch so weit gebracht, wie ich wollte und ich mache genau das, was ich will und jetzt sag mir mal, wem tut es jetzt leid und so, also who's sorry now, wer hat jetzt den Kürzeren gezogen, du oder ich?
0: Das ist also dieses Niedermachen können ja einige, manchmal Kinder von ihren Eltern auch erhalten haben, ist sehr zynisch, sehr,
2: ja, klar, genau.
0: Narzisstisch auch. Ne? Das heißt, derjenige hat selber immer nicht viel Erfolg und sagt das zu anderen, weil er das anderen auch nicht gönnt. Ne?
2: Ja, kann man so sehen, aber wie gesagt, wenn du immer gesagt bekommst, du wirst, aus dir wird nichts. Und dann wird doch noch was aus dir, dann kannst du sagen, guck mal, ich habe recht gehabt und jetzt sag mir mal, wem tut es jetzt leid und so. Also who's sorry now?
3: Ja, genau.
0: Ist das fiktiv oder hat das mal jemand gesagt?
2: Ne, Vicky hatte, glaube ich, solche Erlebnisse und deswegen findet sie den Song auch so cool. Also es ist nicht ganz fiktiv, ich glaube, das ist in ihrem Leben auch schon mal etwas so passiert vielleicht.
0: Also bar.
2: Ja, schon.
0: Ist die Geschichte bar.
2: Ja.
0: So, Platz 18, Bunch of Ace, Käfig aus Gold und gleich sind wir zurück. Im HBW Radio Club mit eurem Marco Jost.

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2: Der Himmel bleibt zugezogen, der meiste Regen ist durch, aber der Wind ist zum Teil recht ruppig bei 19 Grad und die Nacht ist auch bedeckt und überwiegend trocken. In den Frühstunden reißt es etwas auf, dann finden sich die Temperaturen bei 16 Grad wieder. Morgen Vormittag ist es noch sonnig, es kommen dann aber Wolken dazu und der Wind frischt auf. Es sollte aber trocken bleiben und die Höchstwerte liegen morgen bei 25 Grad. Der weitere Trend, am Sonntag gibt es nur gelegentlich Sonne, ein kräftiger Wind ist unterwegs bei 24 Grad. Der Montag ist soweit niederschlagsfrei, zum Abend sind dann kleinere Schauer möglich bei 26 Grad. Und ab Dienstag ist die Sonne wieder öfter zu sehen, es wird aber etwas kühler mit 22 Grad. Einen unterhaltsamen Abend wünscht Ihnen Steffen Erfurt.
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5: Offen die dritte Stunde HBW Radio Club. Mit Vicky Lampedi und Rodolfo als Gäste. Ein paar Oldies außer Konkurrenz. Und Hitparade haben wir noch was zu schaffen. Wir sind bei Nummer 17. Von 2 auf 17 leider runter. Können wir mal sehen. 15 ganze Plätze. Zu viel geküsst vielleicht. Kiss Me, Ariana Grande.

Kiss Me also von Ariana Grande, 17 von 2 gefallen, der Top 30. Und beim zweiten Anlauf, nun hat ja dieser Titel Boston von Stella Lefty aus dem ja, vorderen Plätzen der Country Charts Amerikas bei uns geschafft, bei Radio HBB, auf 16.

Das war der schöne Titel Boston, also von Stella Lefty. Von 0 auf 16, 13 Neuzugänge sind es übrigens, wenn ich doch dann richtig gezählt habe. Und auf Platz 15 von 13, zwei runter in der fünften Woche, Fuoco en el Fuego. 2001 in Italienisch vom Eros Ramazzotti, jetzt mit Lali zusammen in dieser neu aufgenommenen spanischen Version.

0: Eros Ramazzotti und Lali, Enel Falco auf 15. So, dann gleich wieder zwei Oldies außer Konkurrenz. Der Joker Man von Bob Dylan von 1984, dieser seltener schöne Titel zu hören. Und davor Bubblegum Music von 1969, 1910, Fruit Gum Company, gut ausgesprochen, Indian Giver. Aber vorher ein weiterer Teil von unserem tollen Interview, so ein bisschen Griechisch, Englisch und Deutsch mit Vicky und den Rodolfo. Und da, wo ich dann zumindest auch wieder mit so einem kleinen Echo im Hintergrund, wie ich es vorhin erklärt habe, dann auch mal wieder zu hören bin. HBB Radio Club. Tja, wie ist das so mit Interviews? In Griechenland, Spanien, Deutschland. Wie viele Interviews finden denn so statt und vor allem so wo? Radio-Interviews, Fernsehen.
1: How many interviews have you done
2: so far? Two. Two
1: interviews. Germany?
2: Here in Germany, yes.
1: And in Greece, in Spain also, or just here in Germany?
2: No, in general, here.
1: Okay.
2: Yeah, I never did an interview before.
1: Okay. Also nur zwei und du bist einer davon.
2: Ja, genau. ist ganz neu für mich.
1: Ja, klar.
0: New.
2: Mm. New, ja, it's very new.
0: It's very important, ja.
2: Yes.
0: Presentation.
2: Yeah. It is.
1: Hat er Spaß.
2: Ja.
0: Okay.
2: But dreimal Interview war nicht in meine Sprache und wenn es nicht in deine Sprache ist, wirklich schwierig. Wenn willst du erzählen etwas und kannst du nicht, das ist, glaube ich, das ist
1: heftig.
2: Ein bisschen komisch.
0: Aber man kann ja alles lernen nochmal, ne?
2: Mhm. Ja, natürlich. Natürlich.
0: Mhm. Grammar.
2: Ja. Also Deutschland ist wie meine zweite Haus. Und wirklich?
1: Das ist zweite Heimat.
2: Zweite Heimat, okay.
1: Zweites Haus.
2: Ja.
1: Zweites Schlafzimmer.
0: Aber Unspoken hat vierzehn Songs. Album, ne? Und Song in Griechisch mit drauf. Mit griechischen Buchstaben.
1: Ja.
0: Xayei Nv. Ich krieg das nicht hin.
2: Das mit Sarah ja. Ich liebe dich. Im Deutsch.
0: Aha, yes. It's one word.
2: Sarabo. Ja, genau.
0: Aha. Aber es ist sowas Schönes. Das hast du schön gesagt. Hm? Ja. Okay. The complete song Increase, yes?
2: Nicht komplett. Also es ist halb-halb. Die griechischen Texte sind mein. Und die Rest ist vom Rodolfo. Ja. Mixed.
1: No.
2: Im Englisch, ja, genau.
0: Okay.

Jokerman von 1984, Bob Dylan, eigentlich in den 60er Jahren mit dem meisten Lied gut hergekommen. Das gab es 1984 und davor waren ja was von 1969 zu hören. 1910, Fruit Gum Company und Indian Giver im HBB Radio Club, zwei Oldies außer Konkurrenz. Und jetzt haben wir wieder einen breitbaren Titel unserer Hitliste, gewählt von euch, aus den Top 30, von 0 auf 14. Cora, die beiden Damen, die hier in Potsdam nicht nur eine Gaststätte haben und betreiben, sondern auch ihre Konzerte machen und halt diese neue Single in Salsa-Form. Mit dir würde ich gern, heißt das, von 0 auf 14, Cora.

Mit dir würde ich gern Cora von 0 auf 14 und auch neu von 0 auf 13. Petra Frey aus Österreich ist mal wieder da. Tja, im deutschen Schlager mischt die mit zurzeit mit ihrem neuen Titel Für immer da. Wieder da für euch von 0 auf 13. Petra Frey in der Radio Club Hitparade bei HBB.

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Ja, Interview, dann haben wir die Hitparade und natürlich auch Oldies und gleich wieder der dritte Neuvorstellungsblock mit Anspieltipps. Die nächsten für 20 ganz neue Titel, die mitgewählt werden können in die Hitparade. Jetzt aber noch 1997 für Jennifer Rush, ein Comeback damals außerordentlich, ein ganz besonderer Titel. Credo, ob ihr euch daran auch noch erinnern könnt?

und die nächste Runde Neuvorstellung. So ist richtig. Die nächsten fünf und das ist die 11. Neuvorstellung. Die Gruppe Jungle. Tolle alternative Sounds haben wir von denen ja gehört. Come Back to Me, die ganz neue Jungle.

Jungle. Come Back to Me, da habt ihr ja viel. Titel, wo ihr dann euch für 5 entscheiden müsst, für eure Wahl, für die nächste Top 30 Hitparade. Zu 5 sind sie eine Dame und 4 Herren aus London. Jungle, Come Back to Me. Country, jemand deutsch von Anita Hofmann. Zweite Chance, weit an auf der erste klappt die ja nicht. Ganz ehrlich, gefährlich.

0: ist eigentlich erlaubt?
1: Aha, aha, naja, da wird ja mehr draus dann. Vielleicht auch beim zweiten Anlauf, Anita Hofmann, ganz ehrlich, gefährlich. Mhm. Das ist schon unsere 12. Neuverstellung. Neuverstellung 13. Ein Kelly-Enkel also. Iggy Kelly. Also von Papa Kelly, der Enkel. Miracle heißt der neue. Iggy Kelly.

Miracle and Tagtraum, Iggy Kelly. Neuverstand Nummer 13 ist das, die 14. Der Zug, der fuhr ja so erfolgreich 1972 nach Nirgendwo. Er ist kein Nirgendwo. Christian Anders hat seine Deal selbst komponiert. Ganz, ganz Neues von ihm. Janine, Christian Anders. Du

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Janine, Christian Anders, klar, dass er jetzt auch mit diesem Rhythmus dann mal mitgehen muss. Na, wenn er 2026 auch mitmischen will. Christian Anders, Janine, die 14. Neuverstellung, die 15. haben wir auch ein schönes Comeback. Ich könnte euch in den Unwritten-Titel, ungeschriebenen Titel noch erinnern von Natasha Bedingfield. So, 15. Neuverstellung. Dot, dot, dot.

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Aha, so spricht man. Natasha Bedingfield wieder da. Also der dritte von vier Blöcken Neuvorstellungen für die Top 30 der nächsten Radio Club Hitparade. Da hatten wir in diesem Fünferblock Jungle, Come Back to Me, Anita Hofmann, Ganz ehrlich, gefährlich, zweite Chance, Iggy Kelly mit seinem neuen Miracle, Christian Anders mit Janine und hier noch ein bisschen zu hören, Natasha Bedingfield mit Dort, Dort, Dort. Und machen wir weiter, ja? Nächster Platz vielleicht in der Hitparade, da wollen wir auch gleich noch ein bisschen was aufholen. Da haben wir nämlich Role Model, das reingekommen ist, sehr alternativ und schön, diese Nummer. Harmonie kam von 0 auf 12.

0: wunderschöner Titel von 0 auf 12. Role Model Harmony. Und auf 11 ist gleich zu hören Vincent Weiss in der vierten Woche von 16. Auf 5 Plätze wieder verbessert auf 11. Und sein Titel Uhu. Und vorher geht's nochmal zum Gespräch mit der Vicky Lampidi und den Rodolfo. Und da haben wir mal ihr Vorbild, Amy Winehouse, und wie es um Stylen geht zum Beispiel.
1: Jetzt mal eine interessante Frage an die Vicky, und zwar auf Englisch formuliert. You look like Amy Winehouse. Did you style your hair like that of Poppers? Also, du siehst Amy Winehouse ähnlich. Hast du deine Haare extra so gemacht?
2: Nein. Also, ich liebe getauschen, ist der richtige Wort, oder? Getauschen meine Haare immer.
3: Also abwechseln.
2: Abwechseln, ja, ich liebe abwechseln meine Haare immer. Also ich, it's very boring for me to stay all the time with the same hair, so it's a kind of expression that I'm doing. It's style, yeah, it's about style. And I love to change styles, not only in the hair, but in my music also, and that's why every song of our album is different kind of song, and like that it goes about my hair also.
1: Ist echt similar.
2: Similar, yeah, exactly, yeah, similar. Genau.
1: Amy himself. Wirklich ähnlich.
2: Ich habe eine sehr wichtige Frage.
1: Ja.
2: Glaubst du, besser war vorher lange und schwarz oder jetzt?
1: Wie sieht's denn jetzt aus? Etwas kürzer?
2: Ja, genau. Ja. Oder kurz und
3: was ist besser, kurz oder lang?
1: Lang.
2: Ja. Oh mein Gott. Alle Leute sagen gleich. Okay. Ich lasse wieder meine Haare lang.
1: Aber ich habe mit den anderen Leuten nicht geredet. Ne? Das ist meine persönliche
2: Meinung. Ja, nein, viele, viele Leute sagen Gleiche. Also,
3: ja.
2: Ja.
1: Wie ist es denn jetzt aktuell? Bild auf Cover? Bild auf Cover? Aber auf Unspoken sind es ja noch lange Haare.
2: Ja, genau, war vorher.
1: Und nun?
2: Short. Und? Also ich glaube, wir machen ein zweites Album. Klar. Ja, genau. Und die andere Album, ich habe meine neue Haare. Ich bin ganz anders.
1: Kurze Haare, short hairs.
2: Ja, genau, kurze Haare.
1: Very short?
3: Ja.
2: Nein, nicht so. Kurz.
3: Vicky Show.
1: Dein Zopf, ne?
4: Dat.
2: Ja, einfach so. Vielleicht. Ich weiß nicht, weil vielleicht nächsten Monat ich mache Extension und ich habe wieder lange Haare. Ich wirklich habe keine Ahnung.
1: Da kommt meine Tochter Fiona, die mag mal lange Haare, ne, Fiona?
2: Ja. Ich wollte sagen, deine Tochter vielleicht später, sie macht auch kurz und dann wieder lang und dann.
1: Als Kleinkind hatte sie mal sehr kurze Haare und dann waren wir auch froh, dass sie mal gewachsen waren. Und dann,
2: ja.
3: Na klar.
1: Dann?
2: Ja.
1: Ja. Trägt sie meist auch offen. Und das ist immer sehr viel Arbeit, ne? Das immer richtig durchkämmen, immer richtig stylen, spitzen, frisieren, ja. Ja. Aber manchmal auch locken, Nox, ne?
2: Ja, ich liebe das. Ja.
1: Ja. Aber das ist schwarz wie gefärbt, rein in Nature Color.
2: Ist sehr dunkel, ja. Also ich habe wirklich, meine naturale Farbe ist dunkel, ganz dunkel. Ist wie schwarz, natürlich nicht schwarz, aber ist ganz dunkel. Aber ich hatte vor vielen Jahren meine Haare schwarz, also welche das ich wollte. Ich werde ein bisschen anders machen.
1: Ja.
2: Ja.
1: Ja, toll. Rodolfo, trägst du dein Haar auch offen?
3: Die Paar, die ich habe, ja.
1: Ja, okay.
3: Geil.
1: Eine Scherzfrage, klar.
2: Ich mache bei dir eine neue Style.
3: Okay. Ich mache mir eine neue Haare drauf.

Vincent Weiss auf Platz 11. Tja, da haben wir ein bisschen doch irgendwie gedrödelt und gebummelt. Müssen wir halt immer gucken, wie mit der Zeitaufteilung alles passen wird. Noch ein Block angespielte Neuvorstellung mit 5 Titeln und die Top 10. Und noch 2 Interviewblöcke mit Biggie und Rodolfo stehen aus. Das machen wir in der 4. Stunde. Bis gleich, sagt euer Marco. Und bis dahin haben wir noch von 90 Bob Geldof. Ja, ein bisschen ein Stück toller Folklore. The Great Song of Indifference. Tschüss, bis gleich. 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
2: 21 Uhr.
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4: Der Himmel bleibt zugezogen, der meiste Regen ist durch, aber der Wind ist zum Teil recht ruppig bei 19 Grad. Und die Nacht ist auch bedeckt und überwiegend trocken. In den Frühstunden reißt es etwas auf, dann finden sich die Temperaturen bei 16.

0: Grad wieder. Morgen Vormittag ist es noch sonnig, es kommen dann aber Wolken dazu und der Wind frischt auf. Es sollte aber trocken bleiben und die Höchstwerte liegen morgen bei 25 Grad. Der weitere Trend, am Sonntag gibt es nur gelegentlich Sonne, ein kräftiger Wind ist unterwegs bei 24 Grad. Der Montag ist soweit niederschlagsfrei, zum Abend sind dann kleinere Schauer möglich bei 26 Grad. Und ab Dienstag ist die Sonne wieder öfter zu sehen, es wird aber etwas kühler mit 22 Grad. Einen unterhaltsamen Abend wünscht Ihnen Steffen Erfurt.
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3: Wir sind in der vierten Stunde HBW Radio Club. Wir müssen uns beeilen. Zwei Oldies haben wir doch noch irgendwo drin. Zwei Interviewblöcke mit Vicky und Rodolfo. Und die Top 10. Und auf Platz 10 haben wir zweimal die Top 10. Andrea Berg. Hier ihr neuer Titel. Das kann uns keiner nehmen. Von 0 auf 10. Andrea Berg.

Das kann jetzt keiner nehmen von 0 auf 10. Andrea Berg zum Ersten. Es gibt einen neuen Remix vom Crash-Out-Titel von Alexander Eder, wenn er sich beim nächsten Mal wieder platziert. Da können wir ja diesen Remix auch mal spielen. Diesmal ist in der vierten Woche der Aufsteig der Woche. Ne? Von 30 auf 9. Das sind sozusagen dann 21 Plätze nach vorne. Alexander Eder, Crash-Out.

0: Crash Out und von 30 auf 9. 21 nach vorne, das ist Alexander Jedan. Jetzt bin ich weiter geplaudert mit dem Interview. Ja, jeder andere Redakteur hätte vielleicht da noch etwas mehr geschnitten, ein paar Denkpausen, Übersetzpausen, weil wir zwischen Griechisch, Englisch und Deutsch immer noch jonglieren mussten, Rodolfo und die Vicky Lampidi. Ja, haben wir diesmal nur zwei Titel schaffen können. Einen natürlich auch für die Hitparade, Love Life, und dann haben wir auch noch eine wunderschöne Ballade vorhin gehört. Beim nächsten Mal etwas mehr, wenn die Zeit wieder reicht, weil man ein bisschen verzettelt, denn da soll jetzt weiter geplaudert werden, bevor wir dann bei Andrea Berg sind. Der zweite Titel von ihr, 7 Wochen dabei, zum vorletzten Mal. Von 10 um 3 Plätze verbessert, der Rekordmix von Du hast mich 1000 Mal belogen, Andrea Berg. Danach dann nach dem nächsten Interviewblock. Und nun ein Thema haben wir für alle Gäste, auch zumindest die Lieblingsfrage, mit dem Essen zubereiten, meistens in warmer, heißer Form. An Vicky auch ausformuliert in Englisch, what do you like to cook?
1: Was kochst du gerne?
2: Oh,
0: Kaffee, Tee?
2: Ich liebe Spaghetti. Ich kann essen, ich hätte da ganze Tag Spaghetti.
0: Nudels pur?
2: Oder? Normalnudel, ja, mit rotem Salz. Normalerweise, ich esse kein Fleisch. Ich war Vegetarian und jetzt ich will vegan sein, weil ich liebe sehr, sehr die Tiere. Und ja, ja. Also, und dann mein Lieblingst Küche, oder?
3: Ja.
2: Ist Chinese. Aber ohne Fleisch natürlich, ja. Kannst du viele Sachen essen, viele Sachen ohne Fleisch. Oder ein typical griechisches Essen der Name ist Yemista. Meine Oma hat, ich habe viele von meiner Oma das gegessen und jetzt leider nicht mehr, aber ja. Das ist auch mein Lieblingsding, Lieblingsessen. Und Bamyas auch. Ist auch griechisch.
0: In Gyros Tofu?
2: Du musst auch probieren.
0: Gyros in Tofu? Oder?
2: Ja, nein. Ich esse kein Fleisch. Also ja, vielleicht ich esse in Gyros, aber ohne Fleisch. Nur Pommes, Tzatziki und...
0: In Form von Tofu.
2: Bitte?
0: In Form von Tofu.
2: Ja, auch.
0: Mhm. Ne? Also Gyros-Ersatz.
2: Genau. Mhm. Genau.
0: Ja. Und wie ist es mit Rodolfo? Bist denn da
3: ich
0: auch so Fleischverächter oder kommt das drauf
3: Milchreis
0: an? Isst du ein bisschen Fleisch?
3: Milchreis, aber Milchreis von der Packung, also ne? Kann uns nichts.
0: Auch kein Fleisch oder ab und zu?
3: Immer Fleisch.
0: Ja? Also
2: ja, klar. Ganz anders.
0: Fleisch pur. Isst du dann praktisch für die Vicky das Fleisch mit?
3: Genau, ich esse das Fleisch, das sie nicht isst, esse ich dafür.
0: Was kochst du da so von selbst? Bist du auch so ein kleiner Star-Koch?
3: Nee, nur Milchreis.
0: Echt? Ah, da kannst du die Vicky ja einladen, weil das ist ja vegetarisch.
3: Ja, hab ich schon mal.
0: Ist es gut, Vicky, ja? Ist Rodolfos Milk Rice okay?
2: Ja.
3: Ja, sag ja.
2: Ja, sag ja.
3: Sie sagt ja.
2: Ja, also guck mal, vorher habe ich schon Fleisch gegessen. Mein Lieblingst war Carpaccio. Carpaccio ist wie ein Fleisch, ganz wenig kochen, ganz wenig. Mhm. Also das ist ein bisschen komisch, weil jetzt ich esse kein Fleisch, aber das war mein Lieblingsfleisch vorher. Und ja, jetzt nichts mehr. I like the taste, I mean. I really liked it before, but now I can't eat them anymore because I really feel pity of them. You know, I'm really very sensitive about anything for animals. And
3: yeah.
2: I'm, you know, the revolution for animals. I'm that crazy lady.
3: Ja.
2: Ich bin diese verrückte Frau.
0: Rodolfo, apropos Animals kann man auch wieder mal spielen, wenigstens House of the Rising Sun. Ne? Ja.
3: Ja.
0: Stimmt.
3: Ja.
0: Ne? Eric Burden and the Animals.
2: Genau.
0: Rodolfo sagt nichts. Kennst du dich? Doch, eine dumme Frage von mir, ne?
3: Kenn ich.
0: Animals. Gute Idee von dem Sachverhalt der Tiere beim Essen zu der Musikgruppe E-Mails, ne? Mhm.

8 Wochen dürfen Titel platziert sein in der Radio Club Hitparade. Unseren Top 30, 7 Wochen ist sie dabei. Einmal darf sie noch mit diesem Titel, das mich tausendmal belogen. Platz Nummer 8 diesmal. Das ist ja von 10 auf da hochgekommen. Ja, dann geht es nun weiter in unserer Hitparade. Ja, wir haben die Top 10, ja, das sagte ich ja. Und da haben wir ja auch zu tun, ne, dass wir das alles so gut da mit der Zeit auch hinbekommen. Und das haben wir auch gut hinbekommen. Ja, okay. Von Andrea kommen wir zu Norbi und Cindy und Berger. Doch die Liebe, sie bleibt. Das ist in der 4. Woche jetzt dann diesmal auf Platz 7. Da haben wir sie. Los geht's.

Also Andrea Mbarek war ja auf 8, wenn ich vorhin 10 auf 7 sagte. Aber mit den Zahlen komme ich auch schon durcheinander. 10 letztes Mal, 8 diesmal und 7 Cindy Berger und Norby. Doch die Liebe, sie bleibt in der vierten Woche von 4 auf 7. So ist korrekt. Und auch zum vorletzten Mal, wie die Andrea Berg, ist seit 7 Wochen Claudia Jung. Diesmal hat sie wieder gut gemacht um 12 Plätze. Von 18 auf 6. Doch die Liebe meines Lebens, für immer du. Also diesmal zum vorletzten Mal dabei. Einmal darf sie noch von euch gewählt werden.

0: Claudia Jung war noch 7 Wochen dabei, diese Ballade für einen verstorbenen Mann gewidmet, ja, auf Platz 6 und auf Platz 5, auch ein ganz schöner Aufstieg von den Kafkas, Weck mich auf. Ja, was habe ich eigentlich gemacht in meiner Hitliste? Da habe ich das neu eingeschrieben, die waren die letzte Woche neu, nämlich auf 19 und da sind sie jetzt 2 Wochen dabei, da haben wir dann 12 Neuzugänge. So kann man sich wieder verzählen. Also, das ist dann von 19 auf 5 Kafkas und Weck mich auf. Na dann bitte.
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Kafkas, weck mich auf, zwei Wochen dabei, von 19 auf 5. Der zweithöchste Neuzugang von 0 auf 4. Die Swift, die Taylor Swift, nun hat sie es nun endlich geschafft. Na, beim zweiten Anlauf kam sie auf 4. I know it, I know you. Na bitteschön, hier ist Taylor Swift, der Neuanstieg.

Und noch eine, nämlich die vierte Runde Neuvorstellung. Fünf haben wir noch. Und das ist die 16. Nika. Zweite Chance für den Titel Fliegen. Beim ersten Mal hat es vor ein paar Wochen nicht geklappt. Heben wir schön ab.

0: zweite Chance also für Nika und Fliegen. So, jetzt haben wir zwei Damen, die ein tolles Kinderprojekt seit 2019 machen. Großstadtengel nämlich. Aber im letzten Jahr hat es ja dann so super geklappt mit dem Karnevalstitel.
1: Hühnertanz, Hände hoch, Hände runter, jetzt beginnt der Hühnertanz.
0: Hühnertanz.
1: Und alle Hühner tanzen.
0: Ein typisches Kinderlied. Chiki, chiki.

0: Oh, noch schneller.
1: Aha. Also nicht nur gute Laune von den Großstadtengeln.
0: Der Hühnertanz, die 17. Neuverstellung, kann auch reinkommen in die nächste Hitparade. Und die 18. Neuverstellung. Droje Sivan, der einprägenden alternativen Single She's the Best.

Er ist eigentlich Schauspieler und YouTuber. 31 jung, Droye Sivan aus Johannesburg, aus Südafrika stammt er. Und so eine tolle Musik, das ist ja mal, wir sind eher so in der Easy-Listening-Schiene unterwegs. She's the best, Droye Sivan, also bestens. Und dann gibt's, wenn man es richtig macht, eine gute Million. Aber auch verpasst haben wir noch nicht vorgestellt, ist ja auch schon ein paar Wochen in den Schlagerparaden. Millionen, die Gruppe und der Thieler ist auch Millionen, unsere 19. Neufreistellung.

Millionen und Millionen. Und Nick Howard bekommt noch eine Chance. Closer to You, die letzte Neuverschärfung, die 20. Nick Howard. War auch schon mal im Interview vor einiger Zeit übrigens.

der letzte Neuverstellungsblock, da hatten wir also Nika und Fliegen, die Großstadtengel mit ihrem Hühnertanz, Chiki Chiki, hübsche Mitsingen, Toje Sivan, She's the Best, Millionen und Millionen. Und ich hau noch ein bisschen zu hören mit Closer to You. Das wird sich dann aber gleich ändern, denn ist auch wieder mal ein schöner Oldie aus der Konkurrenz. Und ja, 1993, Sydney Youngblood. Da erinnern sich vielleicht nicht alle dran an diesen schönen reggae-haften Titel Anything aus dem Sommer 1993.

0: Ernie Singh, also vom Sydney Youngblood 1993, ein Blog von unserem Interview von der Vicky Lampidi und Rodolfo bleiben noch, bevor wir dann in die Top 3 einsteigen, der Radio Club Hitparade für heute bei HBB. Wollen wir die Sportfrage noch stellen? Die haben wir auch mal dazu dabei. Dann muss ich ein bisschen zwischendurch auch vielleicht mal sportlich betätigen. Wie ist es dann da bei euch beiden? Sports?
1: Sport? Oh. Machst du Sport?
2: Nein, normalerweise kein Sport. Ich hasse Sport. Aber also habe ich gespielt ein bisschen Tennis, wenn ich war früher, wenn ich war ganz jung mit meinem Papa, weil er ist Tennis Teacher. Jetzt und ja, habe ich ein bisschen gelernt, welche meine Papa. Aber ja, ich liebe Ice Skating. Das ist auch ein Sport, aber oder Rolles.
0: Und dann hast du Sport und zählst Rolles. Uns danach alles auf. Das und das machst du dann doch. Aber hast vorher gesagt, I hate Sport.
2: Ja, ich hasse also, ich gehe nicht bei ein Fitnessstudio und mache Exercise. Ich kann das nichts machen.
0: Ja. Ah, okay. Und Rodolfo, du auch, mal dich mitbeteiligen.
1: Fahrrad und Tischtennis.
0: Ja. Was, Fahrradfahren?
1: Ja, und Tischtennis.
0: Tischtennis, auch interessant. Bin bei der Volleyballer, muss ich sagen, weil Tischtennis habe ich früher auch mal gespielt.
1: Mhm. Ja, was machst du?
0: Also nach Tischtennis, ab und zu mal Volleyball, so kleine Wandertouren, Fahrrad schon lange nicht mehr. Okay. Ja, früher auch mal Fitness, aber nee, nicht mehr diszipliniert. Oder eine Bahnhaltestelle früher ausgestiegen und Rest gelaufen.
1: Okay. Ja. Auch nicht schlecht.
0: Ja. Okay. Next Tour Date haben wir auch gesagt schon. Und wir freuen uns, dass wir auch das, was wir die Hitparade schicken konnten, das kommt ja. Habe ich richtig verstanden, erst Ende August eigentlich raus und wir haben endlich das schon, ja vorher schon als Neuvorstellung, obwohl wir die meisten Neuvorstellungen ja nur nennen und nur was in die Platzierten einsteigt, wird gespielt, aber die Gastneuvorstellung ist ja immer dann dabei, das haben wir ja oft gesagt und der kommt Ende August erst raus, ja, also Love Life.
1: Genau.
0: Danke, dass wir das machen dürfen.
1: Ja.
0: Und dann würde ich sagen, dass wir da beim anderen Mal uns wieder hören und dass wir einen Großteil erstmal im Interview hatten. Und ja, vielen Dank, dass wir so nette Gespräche in diesen verschiedenen Sprachen mal hatten. Und das war ja auch mal ganz interessant und lustig. Ne?
2: Danke auch. Freuen
0: mich. Vielen Dank. Super. Okay, dann. Dankeschön. Soweit unsere Interviewrunde für heute und kommen die Top 3. Finale der Radio Club Hitparade. 5 aus 50 könnt ihr auswählen. radio-hbb.de auf unserer Hauptwebpage-Seite. Da habt ihr ja dann den externen Link zur Abstimmung. Guckt rein, läuft schon bis Dienstag 18 Uhr aus Neuvorstellung und aus dem Platzierten. 5 Euro Wahl. Dann fürs nächste Mal. Und die haben wir auf Platz 3, der höchste Neueinstieg. Und da habe ich gehört, da kommt noch die nächste Single bald, ne, für den im letzten Jahr verstorbenen Andreas Martin, die unveröffentlichten Singles, die er dann nie veröffentlicht hatte. Und eine davon eng umschlungen, ganz neu von 0 auf 3, höchster Neuzugang, von Andreas Martin.

Der dritte Platz, Andreas Martin, eng umschlungen. Ja, wir gucken natürlich, für die Uli-Freunde waren heute ein bisschen, war wieder etwas zu kurz gekommen, wenn wir mal nicht Gäste dabei haben, dann haben wir auch mehr Platz für Ulis oder können das immer mal schauen, wie wir es wechseln können. Aber diese angespielten Neuvorstellungen zum Reinhören sind auch ganz wichtig. Top 30 ausgespielt. Wie es geht, habe ich euch ja gesagt. Und wir schauen, ob in 2 Wochen der Aaron Polter hat noch so viele Termine. Der Aaron dann Anfang September mit mir wieder zusammen moderiert immer mal. Ne? Er grüßt euch und einer der schon Hits, Sommerhits diesen Jahres, Shakira von 3 auf 2. Sie ist sie diesmal zusammen mit Burna Boy und ihr Titel Die Die. 4 Wochen dabei, Platz 2. Und das reimt sich alles auf 1.

Auf 2 Shakira und Burna Boy und Dai Dai. Aha, Platz 1, 4 Wochen dabei und schon zum 4. Mal Nummer 1, also schon Jahreshit verdächtig. Ja, der große Fanclub hat hier auch wieder mitgemacht, muss man sagen, und da aus 4 oder 5 verschiedenen Ländern. USA, Österreich, Spanien, Italien. Also Camina Nella Luna, 4 Wochen dabei auf Platz 1 und vor 4 Wochen hatten wir sie ja auch als Interview, oder waren es sogar schon 5. Das ist auch eine Nummer 1, sonst waren wir immer sowas von wechselhaft, fast jede Woche gab es da vorne eine neue Nummer 1 in unserer 11. Hitparade. Also Glückwunsch an die Alice Edel. Ich darf Tschüss sagen, nächsten Freitag 18 bis 22 Uhr wird es wiederholt. Macht bitte mit, ich kann nur nochmal sagen, nicht bloß zuhören, sondern bestimmt die Hitparade mit, jede Stimme zählt. Und das findet ihr auf radio-hbw.de auf der Vorderseite. Genau, der Link zur Abstimmung der Hitparade 5 aus 50. Und nach der Alice Edel, unserer Nummer 1, haben wir da auch noch einen schönen Uli, der eigentlich von den Everly Brothers kommt. 1996 hatten End und Deck, die sich auch mal PJ in Duncan

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2: 22 Uhr.
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4: Der Himmel bleibt zugezogen, der meiste Regen ist durch, aber der Wind ist zum Teil recht ruppig bei 19 Grad. Und die Nacht ist auch bedeckt und überwiegend trocken. In den Frühstunden reißt es etwas auf, dann finden sich die Temperaturen bei 16 Grad wieder. Morgen Vormittag ist es noch sonnig, es kommen dann aber Wolken dazu und der Wind frischt auf. Es sollte aber trocken bleiben und die Höchstwerte liegen morgen bei 25 Grad. Der weitere Trend, am Sonntag gibt es nur gelegentlich Sonne, ein kräftiger Wind ist unterwegs bei 24 Grad. Der Montag ist soweit niederschlagsfrei, zum Abend sind dann kleinere Schauer möglich bei 26 Grad. Und ab Dienstag ist die Sonne wieder öfter zu sehen, es wird aber etwas kühler mit 22 Grad. Einen unterhaltsamen Abend wünscht Ihnen Steffen Erfurt.

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1: 23 Uhr.
2: Das Harz-Börde-Wetter.
3: Der Himmel bleibt zugezogen, der meiste Regen ist durch, aber der Wind ist zum Teil recht ruppig bei 19 Grad und die Nacht ist auch bedeckt und überwiegend trocken. In den Frühstunden reißt es etwas auf, dann finden sich die Temperaturen bei 16 Grad wieder. Morgen Vormittag ist es noch sonnig, es kommen dann aber Wolken dazu und der Wind frischt auf. Es sollte aber trocken bleiben und die Höchstwerte liegen morgen bei 25 Grad. Der weitere Trend, am Sonntag gibt es nur gelegentlich Sonne, ein kräftiger Wind ist unterwegs bei 24 Grad. Der Montag ist soweit niederschlagsfrei, zum Abend sind dann kleinere Schauer möglich bei 26 Grad. Und ab Dienstag ist die Sonne wieder öfter zu sehen, es wird aber etwas kühler mit 22 Grad. Einen unterhaltsamen Abend wünscht Ihnen Steffen Erfurt. Oh.

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2: Die Nacht ist in dicken Wolken gehüllt, frühmorgens lockert es auf und die Temperaturen liegen dann bei 16 Grad. Und der heutige Tag bringt einen Mix aus Sonne und Wolken, wenn überhaupt, dann sind nur kleinere Schauer unterwegs. Dafür pustet der Wind ordentlich und die Höchstwerte liegen bei 25 Grad. Der weitere Trend, zum Sonntag ist es auch windig, die Sonne hat es etwas schwer, dazu 24 Grad. Am Montag ist es zeitweise freundlich, abends kann es mal regnen, mal 26 Grad. Und vom Dienstag an ist es meist trocken und etwas kühler mit 22 Grad. Eine friedliche Nacht wünscht Ihnen Steffen Erfurt.
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1: 1 Uhr.
2: Das Harz-Börde-Wetter.
3: Die Nacht ist in dicken Wolken gehüllt, frühmorgens lockert es auf und die Temperaturen liegen dann bei 16 Grad. Und der heutige Tag bringt einen Mix aus Sonne und Wolken. Wenn überhaupt, dann sind nur kleinere Schauer unterwegs. Dafür pustet der Wind ordentlich und die Höchstwerte liegen bei 25 Grad. Der weitere Trend: Zum Sonntag ist es auch windig. Die Sonne hat es etwas schwer, dazu 24 Grad. Am Montag ist es zeitweise freundlich. Abends kann es mal regnen, mal 26 Grad. Und vom Dienstag an ist es meist trocken und etwas kühler mit 22 Grad. Eine friedliche Nacht wünscht Ihnen Steffen Erfurt.
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2: 2 Uhr.
3: Das Harz-Bördewetter.
4: Die Nacht ist in dicken Wolken gehüllt, frühmorgens lockert es auf und die Temperaturen liegen dann bei 16 Grad. Und der heutige Tag bringt einen Mix aus Sonne und Wolken. Wenn überhaupt, dann sind nur kleinere Schauer unterwegs. Dafür pustet der Wind ordentlich und die Höchstwerte liegen bei 25 Grad. Der weitere Trend, zum Sonntag ist es auch windig, die Sonne hat es etwas schwer, dazu 24 Grad. Am Montag ist es zeitweise freundlich, abends kann es mal regnen, mal 26 Grad. Und vom Dienstag an ist es meist trocken und etwas kühler mit 22 Grad. Eine friedliche Nacht wünscht Ihnen Steffen Erfurt.
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